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1: Der gestörte Tanz auf der Pfingstwiese. Es war eine schöne Sitte, dass sich zu den Pfingsttagen alles Aschersleberner Volk auf den Wiesen vor der Stadt versammelte und sich bei Musik und Tanz vergnügte. So war es auch am 3. Juni 1408. Jung und alt vergnügten sich wieder einmal im Freien. Gerade hatten sich die Jungfrauen auf der einen Seite der Wiese, die Jünglinge auf der anderen Seite der Wiese aufgestellt. Die Stadtpfeifer begannen zu spielen. Da verkündete der Turmwächter durch Hornstöße Gefahr. Aus war das Fest und alles stürzte hinter die schützenden Mauern der Stadt. Dort berichtete vom schweißbedeckten Rosse aus der Bote des Grafen von Anhalt von einem bevorstehenden Überfall. Graf Friedrich von Heldrungen wollte im Auftrage des Bischofs von Magdeburg die Aschersleben auf der Pfingstwiese überraschen. Die Wehrlosen sollten weggeschleppt werden. Die Freigabe sollte nur gegen ein hohes Lösegeld erfolgen. Aber unsere Vorfahren waren keine Hasenfüße. Sie nahmen Wehr und Waffen, gingen zur Bäckermühle und legten sich in einen Hinterhalt. Als Graf Friedrich mit seinen Reisigen an ihnen vorbeiziehen wollte, brachen die Aschersleber aus ihren Verstecken hervor. Ein kurzer Kampf und der Heldrunger und seine Mannen ergriffen die Flucht. Die Askanier jagten ihm nach. Bei Molmerswende konnten sie den Raubgrafen und seine Knechte gefangen nehmen. Im Triumph wurden sie in die Stadt gebracht. Die Fahne wurde als Siegeszeichen in der Stephanikirche aufgehängt. Nach der Sitte damaliger Zeit wurde der Überwältigte in einen großen, mit dicken Eisen beschlagenen Kasten gesperrt. Dieser stand im Rathausturm. Ein Jahr und 9 Monate hat er in diesem Kasten seine Feindseligkeiten büßen müssen. Er musste mit seinen Söhnen und Anverwandten geloben, den Bürgern der Stadt nie wieder ein Leid zuzufügen. Der Kasten wurde noch Jahrhunderte hindurch der staunenden Nachwelt gezeigt. Schade, dass er später zerschlagen wurde. Alisa Böttcher, Radio HBW.

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1: Die Angerstraße von Stassfurt. Heutzutage sind Straßennamen für eine Orientierung im Straßennetz unentbehrlich. Straßen erzählen aber auch Geschichten und sind so entscheidender Bestandteil der Chronik einer Stadt. Die Angerstraße erzählt uns dabei nicht nur eine, sondern sogar gleich zwei Geschichten. Diesen Straßennamen gibt es in vielen Städten und Dörfern. Zunächst ist da die Geschichte mit den Eingemeindungen von ursprünglich eigenständigen Gemeinden in die Stadt Stassfurt. Heute umfasst die Stadt Stassfurt 17 Orts- und Stadtteile. Die Gemeinden Löderburg kamen 2003 und Neuendorf im Jahr 2009 zu Stassfurt. Und in jeder Gemeinde gab es bereits eine Angerstraße. Zu unterscheiden sind beide Straßen für Ortsunkundige nur über die Postleitzahl. Der Begriff Anger ist schon sehr alt. Bereits den Germanen war diese Ortsbezeichnung geläufig. Sie verstanden darunter ein meist grasbewachsenes Land oder einen Dorfplatz in Gemeinbesitz. Und da der Anger allen gehörte, konnte der Anger auch von allen Bewohnern genutzt werden. So wurde der Anger oft als Ort für Feste, andere gemeinschaftliche Aktivitäten oder auch als Kultplatz genutzt. Bis in die 1950er Jahre war die Angerstraße von Löderburg noch eine freie Fläche am Rande des Löderburger Ortsteils Thie. In Neuendorf lag die Angerstraße ursprünglich auch am Rande des Dorfes. Gleich nebenan sozusagen ist der Gänseanger zu finden. Dort wurden dann meist auf Gemeindeland die Gänse des Ortes gehütet. Über die Angerstraße in Stassfurt sprach heute Gerda Karl für Radio HBW.

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1: Die Burgruine Arnstein bei Hakerode. Die Burg Arnstein, von der heute nur noch eine Ruine übrig ist, verdankt ihren Namen dem Geschlecht der Edlen von Arnstedt. Die ersten Nachrichten über dieses Geschlecht stammen aus dem Jahre 1107 von einer Judith von Arnstedt, deren Söhne die Ahnherren etlicher bedeutender Adelsfamilien, etwa den Grafen von Wernigerode, Ruppin oder Giebichenstein wurden. Die Gründungsgeschichte der Burg liegt weitgehend im Dunkeln. Da aber in den Quellen seit 1135 die Bezeichnung Herren von Arnstein erscheint, kann angenommen werden, dass um 1130 von Walter II. Mit dem Bau des Schlosses begonnen wurde. Über die folgenden 160 Jahre ist nicht sehr viel bekannt. Im Jahre 1296 trat der letzte Arnsteiner Walter in den Deutschen Orden ein. Der gesamte Besitz fiel an Otto von Falkenstein, den Gemahl seiner Schwester Luitgard. Die Burg wurde durch Vögte verwaltet, denn die Herren von Falkenstein behielten den Wohnsitz auf ihrer Stammburg. Nur eine Generation später, im Jahre 1334, starben mit dem Tode des Grafen Borchert auch die Falkensteiner aus. Um die Herrschaft Arnstein entbrannte ein verbissener Kampf zwischen dem Grafen von Regenstein und den Halberstädter Bischöfen. Der Streit endete mit einem Vergleich. Die Regensteiner erhielten die Herrschaft Arnstein, aber ohne Stadt und Schloss Hettstedt. Die nämlich behielt der Bischof von Halberstadt. Bereits 1387 verkauften die Grafen Ulrich und Borchert von Regenstein das Schloss mit dem verbliebenen Teil der Herrschaft an die Mansfelder Grafen Bussow und Günther. In der ersten Mansfelder Erbteilung von 1420 gelangte der Arnstein mit allem Zubehör an die Linie von Mansfeld-Vorderort. Dort verblieb er bis zum Aussterben der männlichen Grafen im 18. Jahrhundert. Obwohl eigentlich ihr Eigentum, wurden 1442 die Mansfelder vom Kurfürsten von Sachsen gezwungen, ihren bisher freien Besitz zum Lehen zu nehmen. In den folgenden Jahren wechselte das Schloss innerhalb der Mansfelder Dynastie häufig den Besitzer. Nach 1501 verkaufte Graf Günther es für 5000 Gulden an seinen Bruder, den Grafen Ernst, der es wiederum 1519 an seinen Bruder Heuer weiterveräußerte. Das war ein Bericht über die Burgruine Arnstein bei Hakerode, gesprochen von Beate Rust für Radio HBW.

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1: 3 Uhr.
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3: Die aktuellen Temperaturen. Meringen 25 Grad, Kochstedt 23 Grad, Bernburg 24 Grad, Quedlinburg 25 Grad, Harzgerode 22 Grad, Stiege 20 Grad, Wernigerode 24 Grad, Schirke 20 Grad und auf dem Brocken 18 Grad.
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1: Das Mummental. Eine Straße in Quedlinburg. Diese Straße entstand erst Ende des vorigen 19. Jahrhunderts, als ein Durchbruch von der Heilige Geiststraße zur Altstadt hin, genauer zur Pölle, geschaffen wurde. Der Name Mummental hat nichts mit Fasching oder dem Vermummen zu tun. Er ist wahrscheinlich von dem Wortstamm Mumm abgeleitet. Mumm bedeutet so viel wie Schlamm, Schutt, Schmutz oder Kot. Möglich und denkbar wäre dieser Ursprung, da in der Regel im Mittelalter Schutt und Abfall in unmittelbarer Nähe der Stadtmauer abgelagert wurde. Im Jahre 1335 wird ein Hof Bideme Mummendale erwähnt. Dieser Hof war ein Freigut und der Platz wird auch heute noch so genannt. Das mag auch die Stadtväter veranlasst haben, diese kurze Straße so zu taufen. Das war Wissenswertes über Straßennamen und ihre Herkunft. Heute das Mummental, eine Straße in Quedlinburg, gesprochen von Beate Rust für Radio HBW.

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1: Friedrich Traugott Kützing. Friedrich Traugott Kützing wurde am 8. Dezember 1807 in Ritteburg bei Artern geboren. Dort besuchte er auch die einklassige Dorfschule bis zum 14. Lebensjahr. Da für den Besuch einer höheren Schule die Mittel nicht reichten, begann er Ostern 1822 eine Apothekerlehre im nahen Artern. Im Jahr darauf setzte er die Lehre in der Ratsapotheke in Aschersleben fort. Diese hatte der Besitzer, Ernst Gottfried Tornung, gerade erst erworben. Hier beendete er seine Lehre und stand dann im Rang eines Apothekengehilfen. Das war 1828. Die Jahre in Aschersleben waren prägend für ihn. Er erweiterte seine geringe Schulbildung nach allen Seiten hin. Seine Kenntnisse vergrößerte er in Latein, Griechisch, Französisch, in der Chemie, Botanik, Zeichnen und Kalligraphie. Namentlich in der Botanik bildete er sich so weit, dass er zum Mittelpunkt des Kreises um Dr. Suffrian, Wölfert und Lüben wurde. Als Gehilfe fand er Anstellungen in Magdeburg, Schleusingen und Tennstedt. Die Zeit im thüringischen Schleusingen war insofern bedeutend für ihn, als er sich hier erstmalig mit den Algen befasste. Das Thema Algen ließ ihn von da an sein ganzes Leben lang nicht mehr los. Von Tennstedt ging er schließlich nach Halle, wo Professor Schweiger-Seidel ein privates chemisch-pharmazeutisches Institut eingerichtet hatte. Das Institut stand eng mit der Universität in Verbindung. Leider hatte es keinen Bestand. Professor Schweiger-Seidel vermittelte ihm jedoch zum 15. Oktober 1835 die Stelle als Lehrer der Chemie und Naturgeschichte an der Realschule in Nordhausen. Diese hatte gerade erst eröffnet. Damit hatte er nun eine gesicherte Existenz. Diese Existenz garantierte ihm nun die Möglichkeit ruhigen, wissenschaftlichen Arbeitens. Wie sehr sein Leben durch die Beschäftigung in der Phykologie, der Lehre von den Algen, geprägt war, zeigen die Titel seiner in den nächsten Jahrzehnten entstehenden Hauptwerke. Die wissenschaftliche Welt würdigte ihn. 1837 wurde er Ehrendoktor der Universität Marburg. 1842 verlieh man ihm einen Professorentitel. Im selben Jahr wurde er Mitglied der Leopoldina in Halle. Der Höhepunkt aber waren die Feierlichkeiten zu seinem 80. Geburtstag. Er starb am 9. September 1893 in Nordhausen. Dies war ein Bericht über Friedrich Traugott Kützing, gesprochen von Gerda Karl für Radio HBW.

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1: Der Ort Pömmelte. Pömmelte liegt südlich der Landeshauptstadt Magdeburg an der Straße von Schönebeck nach Barbie. Auch wenn man wegen der räumlichen Nähe zu Schönebeck auf andere Gedanken kommen könnte, Pömmelte ist dennoch ein Ortsteil der Stadt Barbie. Der Ort gehört bereits zur sogenannten Magdeburger Börde in einem ehemaligen Abbaugebiet für Braunkohle. Deren Förderung wurde aber bereits 1924 eingestellt. In den Blickpunkt der breiten Öffentlichkeit geraten ist dieser kleine Ort aber erst in jüngster Zeit durch das im Jahr 2006 entdeckte Ringheiligtum. Davon soll aber an dieser Stelle ausnahmsweise mal nicht die Rede sein. Im Jahr 1292 wurde Pömmelte in einer Schenkungsurkunde erstmals erwähnt. Zufällig gefundene Reste von Gerätschaften beweisen aber eine frühere menschliche Siedlung in der Gegend. Die ältesten gefundenen Keramiken aus Pömmelte gehören zur schnurkeramischen Kultur, also aus der Zeit 2800 bis 2100 vor Christus. Vermutlich entstand der heutige Ort Pömmelte neben mehreren anderen Orten der näheren Umgebung durch Besiedlung eingewanderter Sorben aus dem Stamm der Slawen. Die errichteten ihre Hütten auf Erhöhungen im Überschwemmungsgebiet der damals nicht regulierten Elbe. Das regelmäßig wiederkehrende Hochwasser hinterließ nach seinem Abfluss zunächst schlammige, dann durchaus fruchtbare Flächen. Mehr oder weniger ideale Voraussetzungen für eine landwirtschaftliche Nutzung, zumal im Laufe der Zeit die Ackerflächen durch Dämme sowie Entwässerungsgräben geschützt wurden. Die Bodenbeschaffenheit ist so wohl auch bestimmend für die Entstehung des Ortsnamens. Aus den slawischen Wörtern Po, was bei bedeutet, und Mol, was für Morast steht, hat sich im Laufe der Zeit der Name Pömmelte ergeben. Aber wie oft in den Fragen zur Herkunft eines Ortsnamens, ließe sich hierüber sicherlich trefflich streiten. Die erste urkundliche Erwähnung Pömmeltes jedenfalls geht auf das Jahr 1292 zurück. In einer Schenkungsurkunde zugunsten des Magdeburger Doms wurde eine im Dorf namens Palmelt gelegene Fläche vermacht. Ackerbau und Viehzucht blieb über Jahrhunderte hinweg für Pömmelte bestimmend. Allerdings lässt die Bodenqualität nur Roggen und Hafer gut gedeihen. Auch mit dem Grasland gibt es wegen des hohen Grundwasserbestandes so seine Probleme. Die Wiesen sind größtenteils versauert und bringen so nur minderwertiges Futter. Das änderte sich Mitte des 19. Jahrhunderts mit Braunkohlenfunden westlich von Pömmelte. Nach der Errichtung des ersten Schachtes in den 1890er Jahren veränderte sich dadurch auch die Struktur des Dorfes wesentlich. In kurzer Zeit verdoppelte sich die Einwohnerzahl auf 1100 Menschen. Am Ortsausgang nach Barbie entstanden Wohnungen für die Bergarbeiter, die sogenannten Schachthäuser. Der Abtransport der Kohle erfolgte über den Bahnanschluss zur Hauptstrecke Magdeburg-Halle. Auch in einer Wachsfabrik wurde die geförderte Kohle verarbeitet. 1924 wurde die Arbeit in der Grube Neue Hoffnung eingestellt. Danach hielt im Dorf Arbeitslosigkeit erst einmal Einzug. Das änderte sich damals erst mit neuen Jobs in den in Barbie entstandenen Maizena-Werken. Ein Fest mit alter Tradition ist das alljährliche Ringreiten. Inzwischen wird das mit den mehrtägigen Dorffestspielen verbunden. Das war Berichtenswertes über den Ort Pömmelte, gesprochen von Jörg Buschmann für Radio HBW.

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1: 4 Uhr.
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2: Die aktuellen Temperaturen: Mehringen 24 Grad, Kochstedt 21 Grad, Bernburg 24 Grad, Quedlinburg 23 Grad, Harzgerode 21 Grad, Stiege 20 Grad, Wernigerode 22 Grad, Schirke 21 Grad und auf dem Brocken 18 Grad.
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1: Die Schulstraße in Quedlinburg. Diese Straße ist ursprünglich ein größerer Platz gewesen und beherbergte auf diesem Gelände das Franziskanerkloster. Eine Kapelle, die unter Denkmalschutz steht, ist heute noch zu sehen. Im Stadtplan von Vogt aus dem Jahre 1782 ist dieser Platz schon als Schulplatz verzeichnet. Die Geschichte der Schule geht bis auf das Jahr 1525 zurück. Es waren ein Gymnasium und eine vom Rat beider Städte Quedlinburgs getragene Schreib- und Rechenschule auf dem Plan eingezeichnet. In den Jahren 1892 und 1893 wurde ein Backsteinbau als Knabenschule errichtet. Diese Schule wurde im Jahr 1905 nach dem Quedlinburger Ehrenbürger und ehemaligen preußischen Kultusminister Dr. Robert Bosse benannt. Daraus wurde dann die Bosse-Schule. Im Jahr 1983 wurde sie nach einem Intermezzo als Oberschule 1 zur Maxim-Gorki-Schule umbenannt. Aber heute heißt sie wieder Bosse-Schule und ist eine Sekundarschule. Die Schulstraße erhielt in der Mitte des 19. Jahrhunderts ihren heutigen Namen. Sie hörten einen Bericht über die Schulstraße in Quedlinburg, gesprochen von Gerda Karl für Radio HBW.

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1: Der Ort Bad Frankenhausen. Aus einer Urkunde Otto des Dritten aus dem 9. Jahrhundert geht hervor, dass aus Reichsbesitz, dem Kloster Memleben, zwei Siedestellen von Frankenhausen und die gesamte Stadt Wiehe geschenkt wurden. Mit dieser Nennung der Stadt konnte, neben Fälschungen, bis heute kein früherer schriftlicher Nachweis gefunden werden. Bad Frankenhausen liegt in der Diamantenen Aue am Südhang des kleinen Kyffhäusergebirges. Fruchtbare Böden hatten eine frühe Ansiedlung zur Folge. Seit dem Mesolithikum veränderten Viehhaltung und Ackerbau unsere Umwelt, aber auch die Lebensbedingungen unserer Vorfahren. Besonders im 2. und 3. Jahrhundert wanderten vor allem Sachsen und Franken in unser Gebiet ein. Die Ansiedlung der Franken erfolgte in Nähe der Salzquellen im Bereich der alten Oberstadt. Und der Hausmannsturm als fränkischer Bau ist das weithin sichtbare Relikt. So sind sowohl der Name der Stadt als auch der Hausmannsturm als die alte ehemalige Oberburg Hinweise auf die fränkische Besiedlung. Im heutigen Stadtgebiet herrschten im 12. Jahrhundert die Grafen von Rothenburg, dann die Grafen von Beichlingen. 1339 wurde die Stadt an die Schwarzburg verpfändet, 1340 von Graf Günther dem 21. und Heinrich dem 12. von Schwarzburg gekauft. 1349 starb Günther der 21. und sein Sohn Heinrich der 18. übernahm die Regentschaft. Die Salzquellen, Salzproduktion und der Handel bewirkten eine rasche Stadtentwicklung. Zwischen den alten Siedlungskernen in der Oberstadt und Unterstadt entwickelte sich im 13. Jahrhundert das heutige Stadtzentrum. Die Altstadt blieb bei dieser Entwicklung isoliert und wurde erst 1890 eingemeindet. 1219 wird die Stadt als Oppidum bezeichnet. Damit ist eine mit Stadtmauer versehene Stadt gemeint. 1282 wird von Civitas gesprochen, von der Stadt, die eine Bürgerschaft besaß und damit auch das Bürgerrecht. Bereits 1229 wird eine Münzstätte genannt. Bemerkenswerte Bauwerke stellen die Altstädter Kirche St. Petri, die Oberkirche unserer lieben Frauen, die Unterkirche, das Rathaus und das Schloss dar, die jeweils noch ältere Vorgängerbauten hatten, die auch in den Fundamenten nachweisbar sind. Der Hausmannsturm als ältestes Bauwerk zeigt sich noch heute als eine rechteckige Anlage mit Palast und Bergfried und war in die Stadtmauer einbezogen. Ihm waren Wach- und Schutzfunktionen übertragen worden. Die Burgvögte erhielten für den Schutz des Salzwerkes eine relativ große Menge Salz. Außerdem gehörten zur Oberburg auch Grundbesitz, Gerichtsbarkeit und weitere Einkünfte. Ab 1700 befand sich der Hausmannsturm in städtischem Besitz. In den Jahrhunderten danach zerfiel er mehr und mehr. Ab 1982 befand sich der Hausmannsturm in der Obhut des ADMV, heute des Motorsportclubs e.V. im ADAC. Durch den früheren Salzverkauf war die Stadt in die Handelstätigkeit eingebunden und der Handel brachte Reichtum und Fortschritt auf allen Gebieten. Die Frankenhäuser Saline gehörte zu den bedeutendsten mittelalterlichen Salinen im damaligen thüringischen und hessischen Raum. Zahlreiche Stadtbrände vernichteten in allen Jahrhunderten große Stadtteile. Durch notwendiges, schnelles Wiederaufbauen und oft fehlende Gelder erhielten die Häuser nicht mehr ihre ursprüngliche Schönheit und so finden wir heute im Marktbereich und am Anger leider kaum noch Renaissance-Fassaden, die den einstigen Reichtum der Stadt zeigen könnten. In Deutschland gab es im 16. Jahrhundert über 50 Salinen. Die Konkurrenz blieb natürlich auch für Frankenhausen nicht ohne Einfluss. Sie hörten einen Bericht über den Ort Bad Frankenhausen, gesprochen von Gerda Karl für Radio HBW.

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1: Die Straße an der Bäckermühle in Aschersleben. Ortsstraßen haben in Deutschland meist Namen, die an Kreuzungen durch Schilder angezeigt werden. In der Regel kommt in jedem Ort jeder Straßenname nur einmal vor, sodass die Straßen durch Nennung von Ort und Namen eindeutig zu identifizieren sind. Bei der Namensgebung greift man gern auf Besonderheiten der Gegend oder auf überlieferte Flurbezeichnungen zurück. Manchmal orientiert man sich aber auch an bereits vorhandenen Straßennamen. So ist es auch bei der Straße an der Bäckermühle in Aschersleben. An dem Weg, der sich an der Erdkerbe nach Westdorf hin anschließt, liegt die Bäckermühle. Die Bäckermühle war ursprünglich in Besitz des Stammerschen Geschlechts, das seinen Sitz auf dem Schloss in Westdorf hatte. Die Bäckermühle wurde erstmalig 1405 urkundlich erwähnt und war als Lehen im Besitz der Ascherslebener Bäckergilde. Da der Weg keinen offiziellen Namen hatte, stellte 1935 der Besitzer der Bäckermühle den Antrag, diesen Weg offiziell als an der Bäckermühle bezeichnen zu dürfen. Am 3. Juni 1935 gaben die Stadtverordneten ihre Zustimmung hierzu. Die Bäckermühle war ab 1940 eine Gastwirtschaft und für die Ascherslebener Bürger ein beliebtes Ausflugsziel. Ab 1965 diente sie als Ferienlager eines Betriebes. Dies war ein Beitrag über die Bedeutung und Entstehung von Straßennamen. Heute die Straße an der Bäckermühle in Aschersleben, für Radio HBW, gesprochen von Jörg Buschmann.

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1: 5 Uhr.
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3: Die aktuellen Temperaturen. Meringen 21 Grad, Kochstedt 22 Grad, Bernburg 21 Grad, Quedlinburg 22 Grad, Harzgerode 20 Grad, Steger 18 Grad, Wernigerode 21 Grad, Schirke 19 Grad und auf dem Brocken 17 Grad.
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1: Der Ort Gartersleben. Im nordöstlichen Teil des Harzvorlandes gelegen, finden wir den Ort Gartersleben, durch den die Selke fließt. Um den Ort herum gibt es die fruchtbarsten Böden Deutschlands. Fruchtbarster Schwarzerdeboden und Wasserreichtum sorgten schon früh für eine Besiedlung. Der Ort reicht flächenmäßig bis an den Nachbarort Nachterstedt heran. So reicht die Siedlungsgeschichte Gartersleben in der Geschichte weit zurück. Erste Siedler ließen sich in der Jungsteinzeit in Gartersleben und seiner Umgebung nieder. Dieser Besiedlung gaben die Archäologen dann auch den Namen Gartersleben'er Kultur. Sie bestand von etwa 4300 bis 3900 vor unserer Zeitrechnung. Neben den Fischteichen im Einzugsgebiet der Selke sorgte der bis zu Beginn des 18. Jahrhunderts bestehende große Garterslebisch-Ascherslebische See für großen Fischreichtum. Die erste urkundliche Erwähnung Gartersleben datiert aus dem Jahr 964 in einer Schenkungsurkunde des Markgrafen Gero. Um 1165 ließ der Bischof von Halberstadt eine Burg bauen und belehnte mit ihr die Ritter von Gartersleben. Hieraus entwickelte sich später das Herrschaftsgebiet Gartersleben. Die Burg war durch zwei Wassergräben geschützt und diente deshalb mehrere Jahrhunderte als wehrhafte Wasserburg. Der Unterhof ist der älteste Teil. Der gut erhaltene mittelalterliche Wohnturm steht auf dem Oberhof. Auf ihm befindet sich ein ursprünglich rot-weißer Wappenstein. Er ist von 1640. Der Wohnturm wurde auch Muhlturm genannt und diente als Kornhaus. Nach dem Aussterben der mit der Wasserburg belehnten Ritter setzten die Bischöfe Amtleute ein. Nun wurden von dort die umliegenden Dörfer und auch Gartersleben verwaltet. Im Laufe seiner Geschichte wurde Gartersleben sowohl von den geistlichen Herren aus Halberstadt als auch von weltlichen Herren, den Kurfürsten zu Brandenburg, regiert. Das Gartersleben'er Wappen stammt aus dem Jahre 1776. Im unteren Teil ist ein silberner Hecht auf blauem Grund zu sehen. Dies soll an die Selke, die Fischteiche und an den Heckenteich erinnern. Ebenfalls soll der bis zu Beginn des 18. Jahrhunderts bestehende große Garterslebisch-Ascherslebische See nicht vergessen werden. Im oberen Teil des Wappens sind sieben Ähren auf grünem Untergrund dargestellt. Diese weisen auf die sieben ehemals großen Höfe von Gartersleben hin. Vor dem Dreißigjährigen Krieg sollen es 10 gewesen sein. Zur Beschreibung des Ortes gehört aber auch unbedingt seine industrielle Entwicklung. Aus den Anfängen der industriellen Entwicklung mit einer Zuckerfabrik und einer Fabrik zur Herstellung von Dampfflügen ist neben vielen kleinen Handwerks- und Handelsbetrieben heute noch eine große Firma wichtig für den Ort. Produziert werden in der Novelis Deutschland GmbH heute Aluminiumbleche. Das Leibniz-Institut für Pflanzengenetik und Kulturpflanzenforschung prägt seit 1946 das wissenschaftliche Geschehen auf dem Gebiet der Pflanzenforschung, in dem Probleme der modernen Biologie vorrangig an Kulturpflanzen erforscht werden. Es zählt zu den ganz großen international bedeutsamen Forschungszentren auf diesem Gebiet. Gerda Karl, Radio HBW.

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1: Die aktuellen Temperaturen: Mehringen 21 Grad, Kochstedt 22 Grad, Bernburg 22 Grad, Quedlinburg 22 Grad, Harzgerode 19 Grad, Stege 18 Grad, Wernigerode 21 Grad, Schirke 16 Grad und auf dem Brocken 17 Grad.

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1: Die Tonstraße in Quedlinburg. Ursprünglich lag die Tonstraße außerhalb der Stadtmauern von Quedlinburg. Sie beginnt an der Kreuzung Harzweg, Neuer Weg und am Schiffsbleg in östlicher Richtung und verläuft teilweise entlang der Bode, bis sie sich dann in nordwestlicher Richtung bis hin zur Pölkenstraße zieht. Vor den Mauern der Stadt gelegen, bestimmten erst einmal Gärten an der Bode das Bild der Straße. 1679 baute man einen Krug bzw. eine Gaststätte und im Stadtplan von 1782 wird diese Straße vor dem Neuhäusel genannt. Später, bis 1878, nannte man diese Straße Itchengasse. Bei der Nähe zur Bode nicht weiter verwunderlich, denn im Quedlinburger Dialekt bedeutet Itche oder Itschke so viel wie Frosch. Ab 1878 wurde sie dann aber umbenannt. In Anlehnung an den dort befindlichen Turnplatz hieß sie von da an Turnplatz. Im Jahre 1884 wurde die sich hier befindliche Turnhalle eingeweiht. Der Turnplatz musste im Jahr 1983 einer Heizanlage für den Saatzuchtbetrieb und dem Rosengarten weichen. 100 Meter weiter wurde der Turnplatz im Bodegarten neu angelegt. Das war ein kleiner Bericht über die Turnstraße in Quedlinburg, gesprochen von Gerda Karl für Radio HBW.

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0: 6 Uhr.
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3: Die aktuellen Temperaturen. Mehringen 21 Grad, Kochstedt 22 Grad, Bernburg 22 Grad, Quedlinburg 22 Grad, Harzgerode 19 Grad, Stege 18 Grad, Wernigerode 21 Grad, Schirke 16 Grad und auf dem Brocken 17 Grad.
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was damals geschah und warum dieses Sühnekreuz in Amsdorf aufgestellt worden ist. Die erste Sage stammt von Ottmar Träger aus dem ersten Band der Bernburger Heimathefte, der 1956 erschien. Im Dorf Köhlen wohnte vor langer Zeit ein wohlhabender, erfahrener und wohltätiger Landmann. Dieser Landmann erfreute sich großer Beliebtheit. Von alters her waren seine Vorfahren schon hier ansässig gewesen. Da seine Familie über die Jahre sehr umfangreich geworden war, besaß er eine große Verwandtschaft, die in den umliegenden Dörfern auch ansässig war. Jedermann legte Wert auf die verwandtschaftlichen Beziehungen zu solch einem angesehenen Mann. So kam es, dass er allgemein als der Vetter bezeichnet wurde. Auch im Nachbardorf hatte der wackere Landmann zwei Schwestern. Da drang einst der Feind in das Land und steckte auf seinem Durchzug das Nachbardorf in Brand. Als der brave Mann das Unheil vernahm, ließ er geschwind sein Pferd satteln, schwang sich darauf und ritt flugs davon, um seinen Schwestern zu helfen. Doch kaum hatte er den dritten Teil des Weges zurückgelegt, da überfiel ihn eine feindliche Rotte, riss ihn vom Pferd und erschlug ihn. Das Dorf brannte ganz und gar ab und die Schwestern des Vetters fanden dabei den Tod. An dem Platz, wo die räuberische Schar den Vetter erschlug, setzte ihm seine Sippe einen Denkstein. Dieser wurde als der Vetterstein bezeichnet und wird heutzutage kurzerhand der Vetter genannt. Die zweite Sage stammt aus der Feder von Walter Saal im Band Steinkreuze und Kreuzsteine im Bezirk Magdeburg und berichtet lediglich davon, wie ein Gutsbesitzer einen Schäfer erschlagen habe. Nach einer mündlichen Erzählung soll für ihn dann am Ort der Missetat das Kreuz gesetzt worden sein. Dies waren Sagen aus der Heimatregion, gesprochen von Christopher Heine für Radio HBW.

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1: Die aktuellen Temperaturen: Mehringen 19 Grad, Kochstedt 22 Grad, Bernburg 21 Grad, Quedlinburg 21 Grad, Harzgerode 18 Grad, Stege 16 Grad, Wernigerode 21 Grad, Schirke 15 Grad und auf dem Brocken 17 Grad.

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1: Die Malerin Caroline Bardua. Caroline Bardua war eine Malerin, die sich als eine der ersten Frauen aus dem Bürgertum eine Existenz als bildende Künstlerin aufbauen konnte. Geboren wurde sie 1781 in Wallenstedt als Tochter des Kammerdieners des Erbprinzen Alexius von Anhalt-Bernburg, Johann Adam Bardua, und dessen Frau Sophie Sabine. Bardua war der Spross einer alten Hugenottenfamilie aus Musbach im Rheinland. Nach dem Besuch einer Töchterschule erhielt sie ihre erste Ausbildung als Malerin von 1805 bis 1807 bei Johann Heinrich Meyer in Weimar. Dort lernte sie Johann Wolfgang von Goethe kennen und malte von ihm ein Porträt. Durch die Bekanntschaft zu Goethe kam sie mit einigen anderen prominenten Persönlichkeiten ihrer Zeit in Kontakt, so auch zu Gerhard von Kügelgen. Der renommierte Porträt- und Historienmaler Kügelgen war Professor an der Kunstakademie Dresden. Er hatte die Begabung und den Fleiß von Caroline Bardua erkannt und holte sie zur weiteren Ausbildung von 1808 bis 1811 nach Dresden. Dort übte sie sich unter anderem im Kopieren von Gemälden großer Meister. In Dresden begegnete sie auch zahlreichen weiteren Persönlichkeiten aus Kunst, Kultur und Politik, so die Maler Anton Graff und Caspar David Friedrich. Der Schwerpunkt ihrer Dresdner Ausbildung bei Kügelgen muss wohl in der Porträtmalerei gelegen haben, denn diesem Genre widmete sie den Schwerpunkt ihres Schaffens. Im Kriegsjahr 1813 fand die Familie Kügelgen im Elternhaus Carolines in Wallenstedt Zuflucht. Dies war sicherlich auch wichtiges Kriterium für den Sohn von Professor Gerhard von Kügelgen, Wilhelm von Kügelgen, seinen späteren Lebensmittelpunkt in Wallenstedt zu suchen, wo er 1867 auch verstarb. Nach dem Ende dieser Ausbildung ging sie zusammen mit ihrer Schwester, der Sängerin Wilhelmine Bardua, auf Reisen nach Paris und Frankfurt. Die beiden Schwestern, die zeitlebens unverheiratet blieben, versuchten 1818 in Berlin ihr Glück, wo sie einen Salon führten. Dort lernten sie unter anderem den Dichter August Friedrich Ernst Langbein sowie den Musiker und Komponisten Karl Maria von Weber kennen. Zuerst waren Carolines Bilder in Berlin sehr gefragt. Das schlug aber ab 1822 ins Gegenteil um. Eine Ausstellung der Porträts von Prinzessin Alexandrine von Preußen, des Prinzen und anderer Familienmitglieder in Gegenüberstellung mit ähnlichen Porträts von Friedrich Wilhelm von Schadow sorgten für starke Kritik an der Malerin. Es war aber wohl mehr die Herkunft der Künstlerin, die im Gegensatz zu von Schadow bürgerlich war, und die fehlende akademische Ausbildung als ihr künstlerisches Vermögen und malerisches Können. Im Jahr 1827 mussten die beiden Schwestern aus finanziellen Gründen ihren Wohnsitz in Berlin aufgeben und begannen ein unstetes Wanderleben. Abseits der großen Bühne konnte sie aber in Städten wie Heidelberg, Krefeld, Bonn oder Bernburg mit ihrer Kunst ein auskömmliches Leben führen. Beide Schwestern lebten bis zum Tod von Caroline im Jahr 1864 zusammen, zuletzt wieder in Wallenstedt. Nach dem Tod Carolines 1864 verfasste Wilhelmine Bardua die Biografie ihrer Schwester und starb nur ein Jahr nach ihr 1865. Das Jugendleben der Malerin Caroline Bardua erschien postum 1874. Sie hörten einen Bericht über die Malerin Caroline Bardua, gesprochen von Gerda Karl für Radio HBW.

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2: 7 Uhr.
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4: Die aktuellen Temperaturen. Mehringen 19 Grad, Kochstedt 22 Grad, Bernburg 21 Grad, Quedlinburg 21 Grad, Harzgerode 18 Grad, Stege 16 Grad, Wernigerode 21 Grad, Schirke 15 Grad und auf dem Brocken 17 Grad.
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Immer wieder kommt es gerade im Sommer zu tragischen Unfällen, bei denen kleine Kinder in einem See oder anderen Gewässer ertrinken. Aus Filmen und Serien kennt man das Bild, bei dem ein Ertrinkender wild um sich schlägt und strampelt und somit auf sich aufmerksam macht. Doch die Realität sieht leider oft anders aus, vor allem bei Kindern.

zu können, muss die Atmung sichergestellt sein. Wenn der Mund dann doch noch einmal auftaucht, geht es nur noch ums Aus- und Einatmen. Für einen Hilferuf ist die Zeit zu kurz. Winken können Ertrinkende ebenfalls nicht, denn beim Ertrinken befindet sich der Körper aufrecht im Wasser. Die Arme werden instinktiv seitlich ausgestreckt und von oben auf die Wasseroberfläche gedrückt, um den Körper über Wasser zu halten. Ertrinkende Kinder hingegen bewegen sich gar nicht. Sie strampeln nicht, sondern sinken bewegungslos zu Boden. Und das im Gegensatz zu Erwachsenen sofort. Passen Sie gut auf sich und Ihre Kinder auf. Mandy Politz, Radio HBW.

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1: Die aktuellen Temperaturen. Mehringen 20 Grad, Kochstedt 21 Grad, Bernburg 22 Grad, Quedlinburg 20 Grad, Harzgerode 18 Grad, Stege 16 Grad, Wernigerode 21 Grad, Schirke 15 Grad und auf dem Brocken 17 Grad.

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1: Eine neue Woche ist da und wir haben wieder ein paar Freizeittipps für Sie. Heute mit Vanessa Heinl. Wir fangen heute in Halberstadt an. Dort gibt es einen Vortrag mit dem Thema Eine unwahrscheinliche Gorilla-Odyssee. Das ist ein Vortrag des Vogelkundemuseums Heineanum in Halberstadt, morgen um 19 Uhr im Rathaus Halberstadt. Und wir bleiben in Halberstadt und zwar gibt es Frühstück im Tiergarten. Bevor die regulären Besucher hereinspazieren, sind sie hautnah dabei, wenn Erdmännchen, Stachelschwein, Luchs und Co. gefüttert werden. Und sie dürfen hierbei auch gerne assistieren. Anschließend können sie selber ihren Bärenhunger stillen. Erleben sie ganz persönliche Momente mit ihrem Lieblingstier am Mittwoch von 8 bis 10 Uhr im Tiergarten Halberstadt. Als nächstes haben wir eine Lesung in Quedlinburg für Sie. Es ist der ungeschönte, ehrliche Bericht einer Frau, die seit fast 3 Jahrzehnten im System der Krankenpflege kämpft, mit Herz, Humor und einer verdammt großen Portion Wut im Bauch. Natascha Rustenbach liest aus ihrem Buch Der Shit in der Krankenpflege, was zwischen Kaffee und Kippe wirklich passiert. Im Anschluss können gern Fragen gestellt werden, am Mittwoch um 19 Uhr im Kulturzentrum Reichenstraße in Quedlinburg. Der Eintritt ist frei, Sie können aber gern etwas spenden. Für die Läufer unter Ihnen gibt's in Blankenburg etwas. Und zwar soll mit der inzwischen 4. Auflage des Teufelsbadlaufs wieder Geld für einen guten Zweck gesammelt werden. Es geht rund um die Teufelsbad-Fachklinik. Für jede gelaufene Runde wird ein Spendenbetrag von 1 Euro gesammelt. Das Geld kommt der Kinderkrebshilfe Harz zugute. Jeder kann mitlaufen, nächste Woche Sonnabend zwischen 16 und 18 Uhr an der Teufelsbad-Fachklinik in Blankenburg. Es wird um eine Anmeldung bis Freitag gebeten. Das können Sie per E-Mail an info@teufelsbad-fachklinik.de tun. Musikalisch geht es weiter mit einem Konzert von Dylan Kuschew in Stolberg. Die Konzerttournee geht weiter. Unter dem Titel Die Liebe ebnet die Welt präsentiert Dylan Kuschew eigene Songs im Pop-Rock-Crossover-Stil, emotional, modern und persönlich. Erleben Sie den Sänger und Songwriter, der vielen auch als die goldene Stimme bekannt ist, am Sonnabend um 19.30 Uhr in der Martini-Kirche auf den Markt in Stolberg im Harz. Karten gibt's in der dortigen Touristinfo und an der Abendkasse. Am Sonntag gastiert Dylan Kuschew im Pfarrgarten der Jakobikirche in Hettstedt um 16 Uhr. Und in Hettstedt haben wir noch ein Kabarett-Open-Air für Sie. Deutschlands jüngste Kabarettisten kommen nach Hettstedt. Bernhard Liebermann und Therry Gellotz. In ihrem Programm Goethe-Zeiten, schlechte Zeiten wird den großen Fragen um den Dichterfürsten Goethe nachgegangen. Warum stieß der Geheimrat bei Beethoven auf taube Ohren? Würde ihm mehr die künstliche Intelligenz der Maschinen oder die natürliche Blödheit der Menschen beeindrucken? Nehmen Sie Platz auf den Treppenstufen zwischen Kirche und Rathaus in Hettstedt am Sonntag um 16 Uhr. Bei Regen geht's nach drinnen ins Rathaus. Karten sind im Kunstzuckerhut und beim Heimatverein erhältlich. Und für unseren letzten Tipp haben wir einen Nachwuchswettbewerb für junge Journalisten. Der Wettbewerb namens Hinhörer wird vom Netzwerk Journalismus und der Arbeitsgemeinschaft Evangelischer Rundfunk organisiert und zeichnet journalistische Nachwuchstalente zwischen 18 und 27 Jahren aus. Ob Reportage, Feature oder Podcast. Gesucht sind starke Audiogeschichten, unabhängig davon, ob sie bei einem Radiosender, Campusradio oder Bürgermedium liefen. Es zählen journalistische Qualität, ein gesellschaftlich relevantes Thema und die Leidenschaft, Geschichten kreativ zu erzählen. Alle Nominierten werden zu einem Medienworkshop mit Redaktionsbesuchen am 2. und 3. Oktober in Berlin eingeladen. Einsendeschluss ist der 6. September. Weitere Informationen zum Nachwuchswettbewerb gibt es im Netz unter derhinhörer.de. Und das waren sie auch schon wieder, unsere Freizeittipps am Montag. Am Mikrofon war Vanessa Heinl.
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1: Schloss Holm bis 1855. Holm gehörte seit dem Mittelalter zum Fürstentum Anhalt. 1543 wurde dem Ort durch Fürst Wolfgang von Anhalt das Stadtrecht verliehen. Fürst Viktor Amadeus lebte von 1634 bis 1718. Er ließ an der Stelle, wo 1710 noch Ruinen der mittelalterlichen Burg lagen, ab 1714 das Schloss Holm errichten. Architekt war Johann Tobias Schuchart. Die Arbeiten am Schloss dauerten bis 1721 an. Fürst Lebrecht gründete 1709 ein neues Fürstengeschlecht, das Haus Anhalt-Bernburg, Schaumburg-Holm.

Er wurde stets als sonderbar beschrieben. Später erkrankte er psychisch. Er befand sich im Schloss unter ärztlicher Aufsicht und in ständiger Begleitung seiner Kammerherren. Einer von ihnen war der später als Schriftsteller weithin bekannte Wilhelm von Kügelgen. Dieser lebte von 1802 bis 1867. Seit 1833 stand er als herzoglicher Hofmaler in den Diensten des Hofes. Als Kind war von Kügelgen zusammen mit seinem Bruder mehrere Monate Spielkamerad von Alexander Karl. 1855 ist er mit Alexander Karl ins Schloss Heum eingezogen, um ihm Gesellschaft zu leisten. Dem kranken Alexander Karl geht es dort dann viel besser. Das war Wissenswertes aus der Geschichte vom Schloss Heum bis 1855. Eleonore Hebestreit, Radio HBW.

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1: Die aktuellen Temperaturen. Mehringen 23 Grad, Kochstedt 23 Grad, Bernburg 24 Grad, Quedlinburg 23 Grad, Harzgerode 20 Grad, Stege 22 Grad, Wernigerode 24 Grad, Schirke 17 Grad und auf dem Brocken 17 Grad.

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1: Wir starten in die zweite Woche im August und gratulieren an diesem Montag ganz herzlich zum Geburtstag. Los geht's in Aschersleben mit den ersten zwei Grüßen. Alles Gute wünschen wir Kitta Holsch zum 75. und Marina Herber zum 70. Jubiläum. Hallo liebe Marina, ich kann mir auch vorstellen, dass sich alle deine ehemaligen Kolleginnen und Kollegen aus dem RBA ganz herzlich anschließen und alles Gute wünschen. Wir kommen schon beim Buchstaben G wie Gardasleben an. Hier möchten wir Margit Tugendheim zum 85. Wiegenfest beste Gesundheit und Zufriedenheit wünschen. Hallo Frau Tugendheim, nun folgt noch ein ganz lieber persönlicher Gruß. Liebe Mutti, es grüßen dich deine Kinder Jana und Jörg, Schwiegertochter Simone mit Frank, die Enkelkinder Stefan und Bianca mit Basti, die Urenkelkinder Phil und Nico sowie deine gute Freundin Angelika. Viel Gesundheit wünscht die ganze Familie. Glückwünsche kommen auch von allen Bekannten und von der Rentnergruppe. Die nächsten Grüße und alle guten Wünsche senden wir nach Groß-Schierstedt an Christian Farmbauer zum 70. und nach Güsten an Peter Helmücke auch zum 70. Geburtstag. Alles Gute wünschen wir in Hettstedt Heinz-Peter Ortlieb zum 80. und Bernd Heller zum 75. Ehrentag. In Quenstedt wohnt Heidrun Wesemann und sie feiert heute ihren 75. Ehrentag. Herzlichen Glückwunsch! In Staßfurt wünschen wir Lisa Margarete Haff zum 90. Jubiläum Zufriedenheit und vor allem beste Gesundheit. Beste Gesundheit wünschen wir auch am Schluss in Wieserode Edith Röse zu ihrem 100. Ehrenfest. Mögen Glück und Sonnenschein stetig ihre Begleiter sein, das wünscht allen Genannten und natürlich auch den vielen ungenannten Geburtstagskindern. Gerda Karl vom Radio HBW-Team.
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2: 9 Uhr.
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4: Die aktuellen Temperaturen. Mehringen 25 Grad, Kochstedt 23 Grad, Bernburg 25 Grad, Quedlinburg 24 Grad, Harzgerode 22 Grad, Stiege 21 Grad, Wernigerode 25 Grad, Schirke 21 Grad und auf dem Brocken 17 Grad.
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0: Hallo, liebe Zuhörer und Zuhörerinnen. Heute wollen wir bei Radio Salam einer wichtigen Frage nachgehen. Wir wollen wissen, was passiert mit einer Gesellschaft, wenn autoritäre und demokratiefeindliche Positionen immer mehr Raum bekommen, wenn Ausgrenzung, Härte und einfache Feindbilder wieder salonfähig werden und wenn über Zugehörigkeit so gesprochen wird, als müssten manche Menschen sie sich immer wieder neu verdienen. Mit Fragen wie diesen hat sich am 14. April eine Veranstaltung im Westerhornhaus Aschersleben beschäftigt. Zu Gast war der Journalist und Buchautor Andreas Speit, der seit vielen Jahren zu Rechtsextremismus und autoritären Entwicklungen recherchiert. In seinem aktuellen Buch »Autoritäre Rebellion« beschreibt er, wie solche Haltungen und Ansichten nicht nur am Rand der Gesellschaft auftauchen, sondern immer mehr die Debatten in der Mitte der Gesellschaft erreichen. Ich habe diese Lesung besucht und fand sie sehr interessant und aufschlussreich, aber auch sehr beunruhigend. Denn es ging nicht nur um extreme Gruppen, sondern um politische und gesellschaftliche Verschiebungen, die längst spürbar sind. Im Anschluss an die Buchlesung konnten die interessierten Besucherinnen und Besucher Fragen stellen. Dabei wurde deutlich, wie sehr dieses Thema bewegt, nachdenklich macht, aber auch klaren Widerspruch hervorruft. Nach der Veranstaltung hat sich Andreas Speit noch Zeit für ein Interview mit Radio Salam genommen. Dieses hören Sie jetzt.
1: Ja, mein Name ist Andreas Speit, ich bin Sozialwissenschaftler und Journalist und arbeite wirklich schon etwas länger zum Thema Rechtsextremismus, schlicht und einfach, weil es ein gesamtgesellschaftliches Phänomen ist, das sowohl in Ost- als auch in Westdeutschland in den letzten Jahren an Relevanz gewonnen hat. Und ich denke, das ist auch journalistische Aufgabe und auch wissenschaftliche Aufgabe, sich den aktuellen Entwicklungen zu stellen und dazu zu arbeiten und das dann in meinem Fall dann zu publizieren und zur Diskussion zu stellen.
0: Ihr neues Buch heißt Autoritäre Rebellion. Worum geht es in dem Buch und was war für Sie der Anlass, dieses Buch gerade jetzt zu schreiben?
1: Ich glaube, wir alle haben in den letzten Jahren ja auch erleben dürfen, dass autoritäre Persönlichkeiten international unglaublich an Zuspruch gewonnen haben. Und das wirft natürlich eben die Frage auf, welche gesellschaftlichen Verhältnisse führen dazu, dass Menschen sich autoritären Mustern wieder hinwenden. Und in dem Buch skizziere ich verschiedene Ebenen. Ich frage, inwieweit ökonomische Prozesse eine Rolle spielen. Ich frage, inwieweit eigentlich auch Diskussionen eine Rolle spielen, mit welchem Sprache man sich mit für ein Problem der Gesellschaft auseinandersetzt. Und ich frage auch letztlich danach, welche sozialpsychologischen Ebenen greifen da eigentlich. Und alles drei zusammen könnte vielleicht dazu helfen, dieses Gesamtphänomen ein bisschen genauer zu erfassen und dementsprechend dann auch mehr sich damit auseinanderzusetzen.
0: Sie beschreiben in Ihrem Buch, wie antimoderne und autoritäre Haltungen nicht nur am Rand, sondern in breiten Teilen der Gesellschaft wirksam werden. Warum ist diese Entwicklung und diese Verschiebung in die Mitte so beunruhigend?
1: Eigentlich haben wir diese Ressentiments tatsächlich schon immer in der Mitte der Gesellschaft gehabt. Und ich hatte ein wenig den Eindruck, dass wir immer bei diesem Phänomen Rechtsextremismus, Rechtspopulismus dazu neigen, das als ein Randproblem wahrzunehmen. Und deswegen habe ich explizit gesagt, nee, wir reden hier über die Mitte der Gesellschaft, weil wir dort erleben, dass es eine Erosion letztlich von humanistischen und emanzipatorischen und liberalen Vorstellungen gibt. Und die Befürchtung ist, dass einer der Gründe sein könnte, dass eben tatsächlich durch die anhaltenden Krisen, wo eine Krise nach der nächsten folgt und die nicht wirklich aufgefangen ist, nicht wirklich abgearbeitet ist, sie dazu führt, dass tatsächlich Menschen so stark einerseits emotional verunsichert sind und andererseits auch zu Recht ökonomisch verunsichert sind. Und dann wissen wir leider von verschiedenen Untersuchungen, dass man dann eher zu Abschotten neigt, dass man sagt, nee, bis hierhin und nicht weiter. Und ich möchte da überhaupt nicht, dass da irgendwie Bewegung ist. Ich möchte einen Rahmen haben, ich möchte Sicherheit haben, ich möchte Planungssicherheit haben, ich möchte Ordnung haben. Und das sind natürlich alles Merkmale, die dazu führen können, dass man dann zu autoritären Mustern zurückkehrt, die man vielleicht selber vorher gar nicht so gedacht hatte.
0: Ich verstehe das so, dass es daraus resultiert, dass sich viele Leute denken, ich möchte eigentlich nur meine Ruhe und in einer schönen, heilen Welt leben.
1: Ja, und das ist ja auch ein ich sag mal ganz vorsichtig, ist ein ganz normales menschliches Bedürfnis, dass man eigentlich sagt, nee, ich möchte mein Leben leben und ich möchte ganz gerne da eigentlich auch in Ruhe gelassen werden von dem Staat beispielsweise. Aber wir erleben eben auch, dass Krisen globaler Art eben auch dazu führen, dass man direkt betroffen sein kann und dann wird man auf einmal doch zu jemandem, der sagt, naja, da muss jetzt der Staat aber mal was machen, da müssen die Parteien jetzt einmal was machen. Und wenn die dann in Häkchen nicht liefern, ist man dann sauer und versucht dann tatsächlich eben, auch jetzt vereinfacht gesagt, dann noch eine Alternative zu suchen, ohne zu erkennen, dass diese selbsternannte Alternative keine Alternative ist.
0: Wenn Sie auf Ihre bisherige Arbeit blicken, auf rechte Milieus, verschwörungsideologische Szenen und autoritäre Tendenzen, was beobachten Sie heute klarer und dringlicher als noch vor einigen Jahren?
1: Das würde ich fast gar nicht so sagen, sondern wir beobachten, und ich sage wir bewusst, weil viele Soziologinnen und Politologinnen und Journalistinnen und Publizistinnen tatsächlich seit Jahren vor dieser Entwicklung waren, dieser Entkultivierung in der Mitte der Gesellschaft. Und der Unterschied ist nur, dass wir jetzt merken, dass die Warnungen jetzt auch wahrgenommen werden. Und dass man früher vielleicht ein bisschen gelächelt hat und gesagt hat, ja Gott, warum regen die sich denn so auf? Warum reden sie denn über verschiedene rechte Zirkel? Die bleiben so unter sich. Nee, die bereiteten was vor. Und gerade im vorpolitischen Raum haben wir sehr früh darauf hingewiesen, dass dort rechte Tendenzen immer stärker werden, auch im kulturellen Bereich. Und da hatte man manchmal schon den Eindruck, na, das wollte man nicht so wahrhaben, das wollte man nicht so hören. Und jetzt sehen wir die Konsequenzen. Der vorpolitische Raum ist nämlich auch ein Raum, der mit dazu geführt hat, dass eben beispielsweise die AfD so erfolgreich sein kann.
0: Die AfD in Sachsen-Anhalt hat gerade ihr Wahlprogramm beschlossen und spricht offen von Regierungsübernahme, teilweise sogar von Alleinregierung. Was bedeutet das für eine Demokratie, wenn autoritäre Positionen nicht mehr nur provozieren, sondern ganz offen nach politischer Macht greifen?
1: Das erleben wir jetzt schon. Wir erleben ja jetzt schon, dass beispielsweise demokratische Strukturen gefährdet sind, dass kulturelle Einrichtungen gefährdet sind. Wir erleben auch, dass Menschen, die vielleicht vorher recht mutig sich gegen rechts positioniert haben, ein bisschen leiser werden aus Sorgen und Ängsten der Bedrohung. Also das heißt, schon jetzt reichen die Prognosen, dass dort in der Mitte der Gesellschaft eine starke Verunsicherung da ist. Und wir erleben eben auch, gerade für das konservative Spektrum ist das eine sehr wichtige Frage, inwieweit nämlich das konservative Milieu sich quasi auf so etwas wie die AfD einlässt oder eben nicht. Und das ist sehr entscheidend, weil da dann eben auch entsprechend neue parlamentarische Machtverhältnisse entstehen können. Man kann das konservative Milieu da eigentlich nur warnen. Das guckt die Konrad-Adenauer-Stiftung, die CDU-nahe Stiftung auch schon, die höflich darauf hinweist, wenn man mit der AfD zusammengeht, hat das langfristig gesehen negative Folgen für das konservative Milieu von CDU und CSU.
0: Ich arbeite mit einem syrischen Kollegen in der Sendung Radio Salam. Darum interessiert mich das jetzt besonders. Im Programm der AfD ist von einer Taskforce Abschiebungen, also von Eingriffen in politische Bildung und von neuen Bedingungen für geförderte Vereine die Rede. Ist das für Sie einfach ein harter Wahlkampf oder zeigt sich schon da ein autoritäres Politikverständnis?
1: Nein, das ist nicht nur Rhetorik, das sind keine Floskeln, sondern da hat man schon sehr interessiert in die USA geschaut, wie dort sozusagen die Abschiebepraxis durchgesetzt wird. Und da hat man aber auch gemerkt, da gibt es so ein paar negative Bilder, wo die AfD dann intern ein bisschen zurückgerudert ist, weil sie Angst hatte, dass diese Bilder mit der Brutalität, wie dort vorgegangen worden ist, um Menschen dann zur Abschiebung abzuholen, um es mal so deutlich zu sagen, dass sie dachten, naja, das ist vielleicht jetzt ein bisschen unglücklich, aber der zentrale Kern der AfD ist die Idee der Remigration, der Rückführung von denjenigen, die sie für nicht deutsch genug finden.
0: Und viele Menschen denken, das sei die Lösung für ihre Probleme.
1: Naja, zumindest erleben wir, dass rechte Ressentiments als geschlossenes Konzept in den letzten Jahren relativ stabil bei niedrigem Niveau ist, aber tatsächlich leider eben bei rassistischen Positionen erleben wir schon einen starken Zuspruch. Das hat natürlich auch etwas mit den gesellschaftlichen Entwicklungen zu tun und auch den Konflikten, die eben nicht aufgearbeitet sind. Man hätte vielleicht viel, viel früher auch einfach darauf hinweisen können, dass wenn Menschen kommen, auch Menschen mit all ihren Stärken und Schwächen kommen. Und das nutzt die AfD natürlich aus. Das ist aber allgemein die Strategie von Populisten, dass dort, wenn, sag ich mal, moderatere Kräfte nicht deutlich genug auch bestehende Verhältnisse kritisieren, tönen andere umso lauter. Und da muss man eigentlich zurückkommen zu den feineren Tönen, um genauer zu gucken, was ist wie falsch gelaufen, was ist wo richtig gelaufen. Und ehrlich gesagt, in Sachsen-Anhalt sehe ich eigentlich kein Problem der Migration, sondern dort sind, glaube ich, ganz andere Probleme viel führender, die man auch bearbeiten sollte.
0: Und woran merken wir im Alltag, dass sich solche autoritären und demokratiefeindlichen Haltungen nicht nur in Programmen und Reden zeigen, sondern immer mehr in Sprache, Denken und gesellschaftlicher Stimmung?
1: Ja, genau in der Sprache, inwieweit das Wording übernommen wird, aber eben auch, was ein bisschen ausgeblendet wird. Statistisch gesehen finden in der Bundesrepublik täglich 3 rechte oder rechtsmotivierte Straf- oder Gewalttaten statt. Auch das ist eine Zahl, die kaum wahrgenommen wird.
0: Wenn Sie einen Wunsch haben heute Abend, welchen Gedanken sollten die Menschen heute mit nach Hause nehmen oder worüber sollen sie zu Hause nachdenken? Was sollen sie mitnehmen vom heutigen Tag?
1: Naja, ich hoffe, dass Sie die verschiedenen Aspekte, die wir in der Diskussion angerissen haben, von der Frage, wie kann ein solidarisches Miteinander aussehen, wie fällt man nicht in einen Freund-Feind-Denken, das sind, glaube ich, 2 Aspekte, wo ich denke, das wäre schon ein Punkt oder 2 Punkte, wo man sieht, ja, das kann mich bewegen und das kann ich mitnehmen, auch für den Alltag und für den nächsten Morgen.
0: Das war der Journalist und Buchautor Andreas Speit im Gespräch mit Radio Salam nach der Vorstellung seines Buches Autoritäre Rebellion im Besthornhaus hier in Aschersleben. Dieser Abend hat deutlich gemacht, autoritäre Entwicklungen beginnen nicht erst dort, wo extreme Kräfte regieren. Sie beginnen viel früher, wenn Ausgrenzung wieder salonfähig wird, wenn Härte als vermeintliche Stärke verkauft wird und wenn demokratische Grundwerte Stück für Stück entwertet werden. Genau darin liegt die Gefahr. Wenn Menschen sich daran gewöhnen, dass über andere abwertend gesprochen wird, dass Zugehörigkeit in Frage gestellt wird und dass demokratiefeindliche Positionen als normale politische Angebote behandelt werden, dann verschiebt sich das, was eine Gesellschaft aushält und irgendwann auch das, was sie hinnimmt. Deshalb war diese Veranstaltung wichtig, weil sie daran erinnert hat, dass Demokratie nicht nur an Wahltagen verteidigt wird, sondern jedes Mal, wenn Menschen Ausgrenzungen widersprechen, die Würde der anderen Menschen respektieren und autoritärem Denken nicht den Raum überlassen. Das Interview mit Andreas Speit führte für Sie Ute Christina Scholz vom Salam-Team für Radio HBW.

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0: 10 Uhr.
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2: Die aktuellen Temperaturen. Meringen 28 Grad, Kochstedt 26 Grad, Bernburg 27 Grad, Quedlinburg 28 Grad, Harzgerode 25 Grad, Stiege 25 Grad, Wernigerode 28 Grad, Schirke 23 Grad und auf dem Brocken 17 Grad.
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1: Die Deutsche Saatgut-Handelszentrale in Aschersleben. Seit Ende des 19. Jahrhunderts gehörte auch die Stadt Aschersleben zum Zentrum für die Züchtung von Saatgut bei Gemüse, Blumen und Rübensamen sowie Heil- und Gewürzkräutern. Um Aschersleben gibt es sehr günstige klimatische Bedingungen, weil es im Regenschatten des Harzes liegt. Für die Entwicklung der Pflanzenzüchtung gab dies ebenso den Ausschlag wie die Initiativen der damaligen Züchter. Die imposanten Gebäude der Deutschen Saatguthandelszentrale in der Lindenstraße 41 haben eine lange Vergangenheit. Im Jahre 1885 wurden die Industriebauten im Auftrag von Herrn Gustav Jentsch errichtet. Im Jahre 1899 wurde die Firma Gustav Jentsch und Co. in eine Aktiengesellschaft für Samenzucht umgewandelt. Das Pachtblatt in Aschersleben umfasste damals nur 400 Morgenland. Durch die fortschreitende Entwicklung des Samenhandels sind die anfänglich kleinen Betriebe durch Zusammenlegung von weiteren Firmen und Pachtungen von umliegenden Gütern bald zu einer bedeutenden Weltfirma herangewachsen. Im Jahre 1909 wurde die Terra AG für Samenzucht gegründet. Und im Jahre 1930 erwarb die Terra in Aschersleben die unter dem Namen Vorweg bekannte Landwirtschaft an der Ermslebener Straße mit einer Größe von etwa 1200 Morgen. Nach dem Ersten Weltkrieg wurden in allen Ascherslebener Firmen die Pflanzenzucht und Samenvermehrung weiter ausgebaut und die Ländereien damaliger Samenzuchtbetriebe erweitert. Dies war erforderlich, um den ständig wachsenden Anforderungen zur Belieferung innerhalb des damaligen Reiches und vor allem der Exportaufträge gerecht zu werden. Die gute Qualität des deutschen Saatgutes war in aller Welt bekannt. Obwohl das Ausland billiger

Betrieb. Dieser Betrieb hatte die Vermehrung, Erfassung, Lagerung und Verteilung aller landwirtschaftlichen und gärtnerischen Saatgüter und Pflanzen zur Aufgabe. Durch eine kollektive Zusammenarbeit von Wissenschaft und Praxis konnten weitere Hochzuchten, insbesondere bei Gemüsesamenzucht, herausgebracht werden. Als äußeres Kennzeichen für hochwertiges Saatgut, für die Gewährleistung der Sortenechtheit, Reinheit und Keimfähigkeit bürgte das Gütezeichen der DSG-Handelszentrale. Die DSG erhielt ihr Elite-Saatgut von den staatlichen Institutionen für Pflanzenzüchtung. Durch Vertragsabschlüsse mit volkseigenen Gütern, landwirtschaftlichen Produktionsgenossenschaften und Einzelbauern konnte immer mehr Saatgut gewonnen werden. Von der DSG-Handelszentrale wurde es erfasst und mittels moderner Reinigungs- und Trocknungsanlagen saatfertig hergestellt. Der Verkauf des Saatgutes erfolgte durch die bäuerlichen Handelsgenossenschaften, den privaten Samenfachhandel oder direkt an den Endverbraucher. Die nach dem Ende des Zweiten Weltkrieges unterbrochenen Verbindungen im Exportgeschäft konnten nur langsam wieder aufgebaut werden. Ab 1949 verzeichnete die DSG wieder eine Steigerung des Exportgeschäftes. Die DSG-Handelszentrale wurde also wieder führend auf dem Gebiet des Samenhandels. Sie hörten einen Bericht über die Deutsche Saatgut-Handelszentrale in Aschersleben, gesprochen von Gerda Karl für Radio HB.

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1: Die aktuellen Temperaturen. Mehringen 28 Grad, Kochstedt 27 Grad, Bernburg 28 Grad, Quedlinburg 29 Grad, Harzgerode 26 Grad, Stiege 25 Grad, Wernigerode 28 Grad, Schirke 24 Grad und auf dem Brocken 18 Grad.

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1: Eine neue Woche ist da und wir haben wieder ein paar Freizeittipps für Sie. Heute mit Vanessa Heinl. Wir fangen heute in Halberstadt an. Dort gibt es einen Vortrag mit dem Thema Eine unwahrscheinliche Gorilla-Odyssee. Das ist ein Vortrag des Vogelkundemuseums Heineanum in Halberstadt, morgen um 19 Uhr im Rathaus Halberstadt. Und wir bleiben in Halberstadt und zwar gibt es Frühstück im Tiergarten. Bevor die regulären Besucher hereinspazieren, sind sie hautnah dabei, wenn Erdmännchen, Stachelschweine, Luchs und Co. gefüttert werden. Und sie dürfen hierbei auch gerne assistieren. Anschließend können sie selber ihren Bärenhunger stillen. Erleben sie ganz persönliche Momente mit ihrem Lieblingstier am Mittwoch von 8 bis 10 Uhr im Tiergarten Halberstadt. Als nächstes haben wir eine Lesung in Quedlinburg für Sie. Es ist der ungeschönte, ehrliche Bericht einer Frau, die seit fast 3 Jahrzehnten im System der Krankenpflege kämpft, mit Herz, Humor und einer verdammt großen Portion Wut im Bauch. Natascha Rustenbach liest aus ihrem Buch Der Shit in der Krankenpflege, was zwischen Kaffee und Kippe wirklich passiert. Im Anschluss können gern Fragen gestellt werden, am Mittwoch um 19 Uhr im Kulturzentrum Reichenstraße in Quedlinburg. Der Eintritt ist frei, Sie können aber gern etwas spenden. Für die Läufer unter Ihnen gibt es in Blankenburg etwas. Und zwar soll mit der inzwischen 4. Auflage des Teufelsbadlaufs wieder Geld für einen guten Zweck gesammelt werden. Es geht rund um die Teufelsbad-Fachklinik. Für jede gelaufene Runde wird ein Spendenbetrag von 1 Euro gesammelt. Das Geld kommt der Kinderkrebshilfe Harz zugute. Jeder kann mitlaufen, nächste Woche Sonnabend zwischen 16 und 18 Uhr an der Teufelsbad-Fachklinik in Blankenburg. Es wird um eine Anmeldung bis Freitag gebeten. Das können Sie per E-Mail an info@teufelsbad-fachklinik.de tun. Musikalisch geht es weiter mit einem Konzert von Dylan Kuschew in Stolberg. Die Konzerttournee geht weiter. Unter dem Titel Die Liebe ebnet die Welt präsentiert Dylan Kuschew eigene Songs im Pop-Rock-Crossover-Stil, emotional, modern und persönlich. Erleben Sie den Sänger und Songwriter, der vielen auch als die goldene Stimme bekannt ist, am Sonnabend um 19.30 Uhr in der Martini-Kirche auf den Markt in Stolberg im Harz. Karten gibt's in der dortigen Touristinfo und an der Abendkasse. Am Sonntag gastiert Dylan Kuschew im Pfarrgarten der Jakobikirche in Hettstedt um 16 Uhr. Und in Hettstedt haben wir noch ein Kabarett-Open-Air für Sie. Deutschlands jüngste Kabarettisten kommen nach Hettstedt. Bernhard Liebermann und Therry Gellotz. In ihrem Programm Goethe-Zeiten, schlechte Zeiten wird den großen Fragen um den Dichterfürsten Goethe nachgegangen. Warum stieß der Geheimrat bei Beethoven auf taube Ohren? Würde ihm mehr die künstliche Intelligenz der Maschinen oder die natürliche Blödheit der Menschen beeindrucken? Nehmen Sie Platz auf den Treppenstufen zwischen Kirche und Rathaus in Hettstedt am Sonntag um 16 Uhr. Bei Regen geht's nach drinnen ins Rathaus. Karten sind im Kunstzuckerhut und beim Heimatverein erhältlich. Und für unseren letzten Tipp haben wir einen Nachwuchswettbewerb für junge Journalisten. Der Wettbewerb namens Hinhörer wird vom Netzwerk Journalismus und der Arbeitsgemeinschaft Evangelischer Rundfunk organisiert und zeichnet journalistische Nachwuchstalente zwischen 18 und 27 Jahren aus. Ob Reportage, Feature oder Podcast. Gesucht sind starke Audiogeschichten, unabhängig davon, ob sie bei einem Radiosender, Campusradio oder Bürgermedium liefen. Es zählen journalistische Qualität, ein gesellschaftlich relevantes Thema und die Leidenschaft, Geschichten kreativ zu erzählen. Alle Nominierten werden zu einem Medienworkshop mit Redaktionsbesuchen am 2. und 3. Oktober in Berlin eingeladen. Einsendeschluss ist der 6. September. Weitere Informationen zum Nachwuchswettbewerb gibt es im Netz unter derhinhörer.de. Und das waren sie auch schon wieder, unsere Freizeittipps am Montag. Am Mikrofon war Vanessa Heinl.
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2: 11 Uhr.
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4: Die aktuellen Temperaturen. Mehringen 29 Grad, Kochstedt 28 Grad, Bernburg 29 Grad, Quedlinburg 29 Grad, Harzgerode 26 Grad, Stiege 25 Grad, Wernigerode 28 Grad, Schirke 25 Grad und auf dem Brocken 18 Grad.
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1: Das wäre noch mal eine kleine Erinnerung an unsere alte Kleinbahn. 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
1: Im Laufe des Nachmittags verschwindet mal die Sonne, es bleibt trocken, aber der Wind frischt auf. Die Höchsttemperaturen liegen bei 31 Grad. Am Abend und in der Nacht ist es klar und es kühlt sich bis zum Morgen deutlich ab auf 12 Grad. Morgen ist es fast 10 Grad kühler, bei 22 Grad ist es aber meist freundlich und auch trocken. Der weitere Trend: mit viel Sonne klettert das Quecksilber in den nächsten Tagen wieder nach oben. Am Donnerstag wieder bis auf 29, am Freitag auf 34 Grad. Weit und breit kein Regen in Sicht. Einen schönen Tag wünscht Ihnen Steffen Erfurt.
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3: Hallo aus Tauschers Plattenkiste, sagt der Alex. Wir tummeln uns weiter an einem Ort, der uns in aller Regel gut tut. Ein Ort zum Krafttanken, zum Entspannen, aber auch zum Aktivsein, sich auspowern, je nachdem, wie es einem selbst beliebt. Wir sind am Strand, jetzt im sechsten Teil der Strandlieder aus meinem Archiv. Viel Spaß!

Bernd Klöver über die Mädchen am Strand. So ist das auch am Strand. Die Mädels schauen auf die Körper der Jungs und meist auch umgekehrt. Und am Strand zeigt man ja, was man hat oder eben nicht hat. Was denken die Mädchen am Strand über die Jungs? Gigi Anderson hat sie beobachtet und das in diese Worte gefasst.

0: Mädchen, Mädchen, fröhliche 80er Jahre Strandmusik. Wir schalten mal einen Gang runter und gehen auch ein paar Jahre zurück ins Jahr 79 mit Peter Held und seinen Gedanken über ein Mädchen am Strand, ein Mädchen am Strand. Und ich füge dem noch diese Lyrik hinzu, auch über ein Mädchen am Strand. Heute sah ich wieder dich am Strand, Schaum der Wellen, dir zu Füßen trieb. Mit dem Finger grubst du in den Sand Zeichen ein, von denen keines blieb. Ganz versunken warst du in dein Spiel, mit der ewigen Vergänglichkeit. Welle kam und Stern und Kreis zerfiel. Welle ging und du warst neu bereit. Lachend hast du dich zu mir gewandt, ahntest nicht den Schmerz, den ich erfuhr. Denn die schönste Welle zog zum Strand und sie löschte deiner Füße Spur.
1: So.

Peter Held, das Mädchen vom Strand. Eine alte Scheibe, die ich fand, aus Tauschers Plattenkiste, der Kultserie auf dieser Welle. Diesmal an den Wellen, die ans Ufer trecken, am Strand. Und beim Bräunen am Strand, alle sind braun. Für die Frauen, nur Paul, der wird nicht braun.

Die Strandjungs müssen einfach hier mit rein. Kaffee brauen, die deutsche Coverversion der Strandjungs aus den fernen USA, die Beach Boys, I Get Around im Original. Eine alte, ja fast schon vergessene Nummer, aber kein Vergleich zur nächsten Platte. Ein Strandlied aus den 30er Jahren, voriges Jahrhundert wohlgemerkt. Da haben die Männer die Frauen genauso angeschaut und umgekehrt, nur gab es weniger zu schauen. Die Badeanzüge waren viel weiter geschnitten, der Bikini hatte sich noch nicht durchgesetzt und auch die Männer hatten noch nicht so sportliche Shorts an wie heute. Mit dem Blick zurück und dem Knistern der alten Platten. Jetzt Hans Schotten und das Orchester Hans Weigelschmidt.

0: kleines Fräulein am Strand. Das Orchester Hans Weigeschmidt mit dem Refrainsänger Hans Schotten hat uns auch gleich noch die nötige Portion Orchestermusik mitgebracht. Das kleine Fräulein am Strand behalten wir im Auge und halten Ausschau nach neuen Motiven hier. Gleiche Stelle, gleiche Welle, auf alle Fälle denn. Ciao, sagt der Alex, und wie immer, auf Weiterhören.
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5: Wir starten in die zweite Woche im August und gratulieren an diesem Montag ganz herzlich zum Geburtstag. Los geht's in Aschersleben mit den ersten zwei Grüßen. Alles Gute wünschen wir Gitta Holsch zum 75. und Marina Herber zum 70. Jubiläum. Hallo, liebe Marina, ich kann mir auch vorstellen, dass sich alle deine ehemaligen Kolleginnen und Kollegen aus dem RBA ganz herzlich anschließen und alles Gute wünschen. Wir kommen schon beim Buchstaben G wie Gartersleben an. Hier möchten wir Margit Tugendheim zum 85. Wiegenfest beste Gesundheit und Zufriedenheit wünschen. Hallo, Frau Tugendheim, nun folgt noch ein ganz lieber persönlicher Gruß. Liebe Mutti, es grüßen dich deine Kinder Jana und Jörg, Schwiegertochter Simone mit Frank, die Enkelkinder Stefan und Bianca mit Basti, die Urenkelkinder Phil und Nico sowie deine gute Freundin Angelika. Viel Gesundheit wünscht die ganze Familie. Glückwünsche kommen auch von allen Bekannten und von der Rentnergruppe. Die nächsten Grüße und alle guten Wünsche senden wir nach Groß-Schierstedt an Christian Farmbauer zum 70. und nach Güsten an Peter Helmücke auch zum 70. Geburtstag. Alles Gute wünschen wir in Hettstedt Heinz-Peter Ortlieb zum 80. und Bernd Heller zum 75. Ehrentag. In Quenstedt wohnt Heidrun Wesemann und sie feiert heute ihren 75. Ehrentag. Herzlichen Glückwunsch! In Staßfurt wünschen wir Lisa Margarete Haft zum 90. Jubiläum Zufriedenheit und vor allem beste Gesundheit. Beste Gesundheit wünschen wir auch am Schluss in Wieserode Edith Röse zu ihrem 100. Ehrenfest. Mögen Glück und Sonnenschein stetig ihre Begleiter sein, das wünscht allen genannten und natürlich auch den vielen ungenannten Geburtstagskindern. Gerda Karl vom Radio HBW-Team.
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0: 12 Uhr.
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3: Ab und zu schieben sich größere Wolken vor die Sonne, Regen gibt's aber nicht. Der Wind frischt etwas auf bei 31 Grad. Am Abend klart es wieder ganz auf und auch in der Nacht funkeln die Sterne. Im Gegensatz zu den Tagestemperaturen geht's hinab auf 12 Grad. Der Dienstag bleibt dann auch bei angenehmen Temperaturen von 22 Grad. Mit Sonne am Nachmittag ist es aber dennoch warm. Der weitere Trend, sonnig bleibt es vorerst, im Laufe der Woche wird es wieder heiß mit 29 Grad am Donnerstag, am Freitag sogar 34. Ich bin Steffen Erfurt und wünsche einen angenehmen Tag.
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0: Immer wieder kommt es gerade im Sommer zu tragischen Unfällen, bei dem kleine Kinder in einem See oder anderen Gewässer ertrinken. Aus Filmen und Serien kennt man das Bild, bei dem ein Ertrinkender wild um sich schlägt und strampelt und somit auf sich aufmerksam macht. Doch die Realität sieht leider oft anders aus, vor allem bei Kindern. Denn Kinder ertrinken leise, ohne um sich zu schlagen. Kleine Kinder können von selbst nicht mehr an die Oberfläche kommen, da sie einen anderen Körperschwerpunkt haben. Sie kommen, wie viele denken, nicht mehr an die Wasseroberfläche, sondern sinken vielmehr wie ein Stein zu Boden oder können den Kopf selbst aus niedrigem Wasser nicht mehr heben, weshalb Säuglinge und Kleinkinder selbst in solchem ertrinken können. Deshalb gilt: Ertrinken hat nichts mit der Wassertiefe zu tun. Auch Hilferufe gibt es nicht, denn um sprechen oder gar rufen zu können, muss die Atmung sichergestellt sein. Wenn der Mund dann doch noch einmal auftaucht, geht es nur noch ums Aus- und Einatmen. Für einen Hilferuf ist die Zeit zu kurz. Winken können Ertrinkende ebenfalls nicht, denn beim Ertrinken befindet sich der Körper aufrecht im Wasser. Die Arme werden instinktiv seitlich ausgestreckt und von oben auf die Wasseroberfläche gedrückt, um den Körper über Wasser zu halten. Ertrinkende Kinder hingegen bewegen sich gar nicht. Sie strampeln nicht, sondern sinken bewegungslos zu Boden. Und das im Gegensatz zu Erwachsenen sofort. Passen Sie gut auf sich und Ihre Kinder auf. Mandy Politz, Radio HBW.
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1: Im Laufe des Nachmittags verschwindet mal die Sonne, es bleibt trocken, aber der Wind frischt auf. Die Höchsttemperaturen liegen bei 31 Grad. Am Abend und in der Nacht ist es klar und es kühlt sich bis zum Morgen deutlich ab auf 12 Grad. Morgen ist es fast 10 Grad kühler, bei 22 Grad ist es aber meist freundlich und auch trocken. Der weitere Trend: mit viel Sonne klettert das Quecksilber in den nächsten Tagen wieder nach oben. Am Donnerstag wieder bis auf 29, am Freitag auf 34 Grad. Weit und breit kein Regen in Sicht. Einen schönen Tag wünscht Ihnen Steffen Erfurt.

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1: Eine neue Woche ist da und wir haben wieder ein paar Freizeittipps für Sie. Heute mit Vanessa Heinl. Wir fangen heute in Halberstadt an. Dort gibt es einen Vortrag mit dem Thema Eine unwahrscheinliche Gorilla-Odyssee. Das ist ein Vortrag des Vogelkundemuseums Heineanum in Halberstadt, morgen um 19 Uhr im Rathaus Halberstadt. Und wir bleiben in Halberstadt und zwar gibt es Frühstück im Tiergarten. Bevor die regulären Besucher hereinspazieren, sind sie hautnah dabei, wenn Erdmännchen, Stachelschweine, Luchs und Co. gefüttert werden. Und sie dürfen hierbei auch gerne assistieren. Anschließend können sie selber ihren Bärenhunger stillen. Erleben sie ganz persönliche Momente mit ihrem Lieblingstier am Mittwoch von 8 bis 10 Uhr im Tiergarten Halberstadt. Als nächstes haben wir eine Lesung in Quedlinburg für Sie. Es ist der ungeschönte, ehrliche Bericht einer Frau, die seit fast 3 Jahrzehnten im System der Krankenpflege kämpft, mit Herz, Humor und einer verdammt großen Portion Wut im Bauch. Natascha Rustenbach liest aus ihrem Buch Der Shit in der Krankenpflege, was zwischen Kaffee und Kippe wirklich passiert. Im Anschluss können gern Fragen gestellt werden, am Mittwoch um 19 Uhr im Kulturzentrum Reichenstraße in Quedlinburg. Der Eintritt ist frei, Sie können aber gern etwas spenden. Für die Läufer unter Ihnen gibt es in Blankenburg etwas. Und zwar soll mit der inzwischen 4. Auflage des Teufelsbadlaufs wieder Geld für einen guten Zweck gesammelt werden. Es geht rund um die Teufelsbad-Fachklinik. Für jede gelaufene Runde wird ein Spendenbetrag von 1 Euro gesammelt. Das Geld kommt der Kinderkrebshilfe Harz zugute. Jeder kann mitlaufen, nächste Woche Sonnabend zwischen 16 und 18 Uhr an der Teufelsbad-Fachklinik in Blankenburg. Es wird um eine Anmeldung bis Freitag gebeten. Das können Sie per E-Mail an info@teufelsbad-fachklinik.de tun. Musikalisch geht es weiter mit einem Konzert von Dylan Kuschew in Stolberg. Die Konzerttournee geht weiter. Unter dem Titel Die Liebe ebnet die Welt präsentiert Dylan Kuschew eigene Songs im Pop-Rock-Crossover-Stil, emotional, modern und persönlich. Erleben Sie den Sänger und Songwriter, der vielen auch als die goldene Stimme bekannt ist, am Sonnabend um 19.30 Uhr in der Martini-Kirche auf den Markt in Stolberg im Harz. Karten gibt's in der dortigen Touristinfo und an der Abendkasse. Am Sonntag gastiert Dylan Kuschew im Pfarrgarten der Jakobikirche in Hettstedt um 16 Uhr. Und in Hettstedt haben wir noch ein Kabarett-Open-Air für Sie. Deutschlands jüngste Kabarettisten kommen nach Hettstedt. Bernhard Liebermann und Therry Gellotz. In ihrem Programm Goethe-Zeiten, schlechte Zeiten wird den großen Fragen um den Dichterfürsten Goethe nachgegangen. Warum stieß der Geheimrat bei Beethoven auf taube Ohren? Würde ihm mehr die künstliche Intelligenz der Maschinen oder die natürliche Blödheit der Menschen beeindrucken? Nehmen Sie Platz auf den Treppenstufen zwischen Kirche und Rathaus in Hettstedt am Sonntag um 16 Uhr. Bei Regen geht's nach drinnen ins Rathaus. Karten sind im Kunstzuckerhut und beim Heimatverein erhältlich. Und für unseren letzten Tipp haben wir einen Nachwuchswettbewerb für junge Journalisten. Der Wettbewerb namens Hinhörer wird vom Netzwerk Journalismus und der Arbeitsgemeinschaft Evangelischer Rundfunk organisiert und zeichnet journalistische Nachwuchstalente zwischen 18 und 27 Jahren aus. Ob Reportage, Feature oder Podcast. Gesucht sind starke Audiogeschichten, unabhängig davon, ob sie bei einem Radiosender, Campusradio oder Bürgermedium liefen. Es zählen journalistische Qualität, ein gesellschaftlich relevantes Thema und die Leidenschaft, Geschichten kreativ zu erzählen. Alle Nominierten werden zu einem Medienworkshop mit Redaktionsbesuchen am 2. und 3. Oktober in Berlin eingeladen. Einsendeschluss ist der 6. September. Weitere Informationen zum Nachwuchswettbewerb gibt es im Netz unter derhinhörer.de. Und das waren sie auch schon wieder, unsere Freizeittipps am Montag. Am Mikrofon war Vanessa Heinl.
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2: 13 Uhr.
3: Das Harzbördewetter.
4: Ab und zu schieben sich größere Wolken vor die Sonne, Regen gibt's aber nicht. Der Wind frischt etwas auf bei 31 Grad. Am Abend klart es wieder ganz auf und auch in der Nacht funkeln die Sterne. Im Gegensatz zu den Tagestemperaturen geht's hinab auf 12 Grad. Der Dienstag bleibt dann auch bei angenehmen Temperaturen von 22 Grad. Mit Sonne am Nachmittag ist es aber dennoch warm. Der weitere Trend, sonnig bleibt es vorerst. Im Laufe der Woche wird's wieder heiß mit 29 Grad am Donnerstag, am Freitag sogar 34. Ich bin Steffen Erfurt und wünsche einen angenehmen Tag.
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1: Im Laufe des Nachmittags verschwindet mal die Sonne, es bleibt trocken, aber der Wind frischt auf. Die Höchsttemperaturen liegen bei 31 Grad. Am Abend und in der Nacht ist es klar und es kühlt sich bis zum Morgen deutlich ab auf 12 Grad. Morgen ist es fast 10 Grad kühler, bei 22 Grad ist es aber meist freundlich und auch trocken. Der weitere Trend: mit viel Sonne klettert das Quecksilber in den nächsten Tagen wieder nach oben. Am Donnerstag wieder bis auf 29, am Freitag auf 34 Grad. Weit und breit kein Regen in Sicht. Einen schönen Tag wünscht Ihnen Steffen Erfurt.

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1: 14 Uhr.
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3: Ab und zu schieben sich größere Wolken vor die Sonne, Regen gibt's aber nicht. Der Wind frischt etwas auf bei 31 Grad. Am Abend klart es wieder ganz auf und auch in der Nacht funkeln die Sterne. Im Gegensatz zu den Tagestemperaturen geht's hinab auf 12 Grad. Der Dienstag bleibt dann auch bei angenehmen Temperaturen von 22 Grad. Mit Sonne am Nachmittag ist es aber dennoch warm. Der weitere Trend, sonnig bleibt es vorerst, im Laufe der Woche wird es wieder heiß mit 29 Grad am Donnerstag, am Freitag sogar 34. Ich bin Steffen Erfurt und wünsche einen angenehmen Tag.
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1: Der Ort Gernrode. Der Ort Gernrode liegt am Ostrand des Harzes im Naturpark Harz. Der staatlich anerkannte Kur- und Erholungsort Gernrode besitzt das Stadtrecht seit dem Jahr 1539. Er ist aber wesentlich älter. Seine Gründung geht auf den Markgrafen Gero bis ins 10. Jahrhundert zurück, der dem Ort auch seinen Namen gab. Im Jahr 959 gründete Markgraf Gero in seiner Burg Geronisroth ein Damenstift. Die Stiftung wurde am 17. Juli 961 von König Otto I. bestätigt. Der Ort war von da an fast 700 Jahre lang der Sitz eines Erstgeistlichen, nach der Reformation dann eines freiweltlichen Damenstiftes. Die noch vorhandene Stiftskirche St. Cyriakus mit dem Grabmal Geros ist einer der am besten erhaltenen ottonischen Sakralbauten in Deutschland. Vom ältesten Teil der Kirche ist noch heute die östliche Krypta vorhanden. An die Kirche wurde im 12. Jahrhundert ein bedeutender Erweiterungsbau und im südlichen Seitenschiff eine heilige Grabkapelle angefügt. Von seiner zweiten Reise nach Rom brachte Markgraf Gero 963 Reliquien des heiligen Cyriakus mit. Die Stiftskirche ist eine Station auf der südlichen Route der Straße der Romanik. Kaiser Friedrich I., auch Barbarossa genannt, der 1188 in Gernrode weilte, stiftete eine Glocke, die nach ihm benannte Barbarossa-Glocke. Sie hängt heute im Glockenturm der zweiten historischen Kirche des Ortes, der Stephanikirche. Aber nicht nur wegen dieser kulturhistorisch wertvollen Einrichtungen ist Gernrode bekannt geworden. Zu Beginn des 19. Jahrhunderts entwickelte sich Gernrode zu einem anerkannten Erholungsort. Solch bekannte Persönlichkeiten wie Heinrich von Kleist und Wilhelm von Kügelgen waren in Gernrode. Natürlich hat auch Dichterfürst Goethe den Ort mit seinem Besuch beehrt. Parallel zum Kurort entwickelte sich auch der Fremdenverkehr und Gernrode wuchs zu einer modernen Kleinstadt heran. Den Gästen standen zur damaligen Zeit auch drei Badeanstalten zur Verfügung: der Osterteich, das Schraderbad und das Ottobad. Nach dem Zweiten Weltkrieg übernahm der FDGB-Feriendienst die Geschicke des Fremdenverkehrs. Nach der Wende kam es zwar zu starken Einbrüchen bei den Besucherzahlen, aber wenngleich in geringem Umfang spielt auch dieser Bereich wieder eine große Rolle in Gernrode. Von den zunächst zwangsenteigneten und dann wieder privatisierten Betrieben sind die Betriebe Harzer Uhren mit ihrer Kuckucksuhrenproduktion und die Harzer Likörfabrik die bekanntesten Unternehmen. Gerda Karl, Radio HBW

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1: Im Laufe des Nachmittags verschwindet mal die Sonne, es bleibt trocken, aber der Wind frischt auf. Die Höchsttemperaturen liegen bei 31 Grad. Am Abend und in der Nacht ist es klar und es kühlt sich bis zum Morgen deutlich ab auf 12 Grad. Morgen ist es fast 10 Grad kühler, bei 22 Grad ist es aber meist freundlich und auch trocken. Der weitere Trend: mit viel Sonne klettert das Quecksilber in den nächsten Tagen wieder nach oben. Am Donnerstag wieder bis auf 29, am Freitag auf 34 Grad. Weit und breit kein Regen in Sicht. Einen schönen Tag wünscht Ihnen Steffen Erfurt.

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1: Das Gleimhaus in Halberstadt. Johann Friedrich Ludwig Gleim wurde 1719 in Ermslem geboren und starb 1803 in Halberstadt. Dort verbrachte er auch die meiste Zeit seines Lebens. Gleim gründete den Halberstädter Dichterkreis und war mit Utz, Klopstock, Mendelssohn, Herder und Voss eng befreundet. Mit allen anderen Dichtern und Literaten seiner Zeit war er freundschaftlich verbunden oder bekannt. Gleim war Lehrer und Dichter. Und er war ein fanatischer Sammler. Sein Nachlass kann als einmalig für seine Zeit angesehen werden. Aus seinem Nachlass wurde bereits 1862 das Gleim-Museum in seinem ehemaligen Wohnhaus in Halberstadt gegründet. Das Gleimhaus zählt somit zu den ältesten deutschen Literaturmuseen. Es beherbergt Gleims 3Bs, Bücher, Bilder und Briefe. Die historische Bibliothek umfasst ca. 12.000 Bücher des frühen 19. Jahrhunderts. Dieser zum Teil sehr wertvollen Büchersammlung ist auch eine Restaurierungswerkstatt angeschlossen, die bei einer Führung auch zu besichtigen ist. Das Herzstück der Gleimschen Kunstsammlung ist der Freundschaftstempel. In ihm sind knapp 130 Porträts in Öl zu bewundern. Die Grafiksammlung hat einen Umfang von 12.000 Blatt mit den Schwerpunkten Porträt sowie dem Themenkreis Halberstadt und Harz. Schon in der Jugendzeit begann Gleim mit seiner umfangreichen Handschriftensammlung. Er korrespondierte mit fast allen Persönlichkeiten seiner Zeit in Deutschland. Für alle Literatur- und Geschichtsinteressierten stellt das Gleimhaus eine unerschöpfliche Wissensquelle dar. Auch ist es so umgebaut, dass es auch Behinderten eine uneingeschränkte Nutzung ermöglicht. Ausstellungen, Vorträge, literarische Abende, Konzerte und Tagungen runden das Angebot des Gleimhauses in Halberstadt ab. Sie hörten einen Bericht über das Gleimhaus in Halberstadt von Gerda Karl für Radio HBW.

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1: 15 Uhr.
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2: Ab und zu schieben sich größere Wolken vor die Sonne, Regen gibt's aber nicht. Der Wind frischt etwas auf bei 31 Grad. Am Abend klart es wieder ganz auf und auch in der Nacht funkeln die Sterne. Im Gegensatz zu den Tagestemperaturen geht's hinab auf 12 Grad. Der Dienstag bleibt dann auch bei angenehmen Temperaturen von 22 Grad. Mit Sonne am Nachmittag ist es aber dennoch warm. Der weitere Trend, sonnig bleibt es vorerst. Im Laufe der Woche wird es wieder heiß mit 29 Grad am Donnerstag, am Freitag sogar 34. Ich bin Steffen Erfurt und wünsche einen angenehmen Tag.
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1: Der Schnitzaltar in der Kapelle im Altenpflegezentrum St. Johannes. Eines der bedeutendsten Kunstdenkmäler der Staßfurter Stadtgeschichte steht heute in der Kapelle im Altenpflegezentrum St. Johannes. Die Rede ist von dem spätgotischen Schnitzaltar aus dem 15. Jahrhundert, der vermutlich aus der Werkstatt einer Brüsseler Manufakturschnitzwerkstatt stammt. Signiert ist das Werk allerdings nicht. Bei dem Schnitzaltar handelt es sich um einen Passionsaltar. Der Mittelschrein stellt verschiedene religiöse Handlungen dar. Die Menschen sind sorgfältig und filigran geschnitzt. Zur Fastenzeit werden die Flügel geschlossen und man sieht nur die Gemälde verschiedener Heiliger, so Johannes den Täufer, Bischof Hubertus von Tondern und Lüttich, den heiligen Antonius oder auch den Papst Cornelius. Da die Kapelle selbst nicht zu einer kirchlichen Gemeinde gehört, kann sie von vielen Menschen verschiedener Konfessionen genutzt werden und steht allen Besuchern innerhalb der Öffnungszeiten offen. Dies war ein Bericht über den Schnitzaltar in der Kapelle im Altenpflegezentrum St. Johannes von Staßfurt, gesprochen von Jörg Buschmann für Radio HBW.

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1: Im Laufe des Nachmittags verschwindet mal die Sonne, es bleibt trocken, aber der Wind frischt auf, die Höchsttemperaturen liegen bei 31 Grad. Am Abend und in der Nacht ist es klar und es kühlt sich bis zum Morgen deutlich ab auf 12 Grad. Morgen ist es fast 10 Grad kühler, bei 22 Grad ist es aber meist freundlich und auch trocken. Der weitere Trend, mit viel Sonne klettert das Quecksilber in den nächsten Tagen wieder nach oben. Am Donnerstag wieder bis auf 29, am Freitag auf 34 Grad. Weit und breit kein Regen in Sicht. Einen schönen Tag wünscht Ihnen Steffen Erfurt.

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1: Wir starten in die zweite Woche im August und gratulieren an diesem Montag ganz herzlich zum Geburtstag. Los geht's in Aschersleben mit den ersten zwei Grüßen. Alles Gute wünschen wir Gitta Holsch zum 75. und Marina Herber zum 70. Jubiläum. Hallo liebe Marina, ich kann mir auch vorstellen, dass sich alle deine ehemaligen Kolleginnen und Kollegen aus dem RBA ganz herzlich anschließen und alles Gute wünschen. Wir kommen schon beim Buchstaben G wie Gartersleben an. Hier möchten wir Margit Tugendheim zum 85. Wiegenfest beste Gesundheit und Zufriedenheit wünschen. Hallo Frau Tugendheim, nun folgt noch ein ganz lieber persönlicher Gruß. Liebe Mutti, es grüßen dich deine Kinder Jana und Jörg, Schwiegertochter Simone mit Frank, die Enkelkinder Stefan und Bianca mit Basti, die Urenkelkinder Phil und Nico sowie deine gute Freundin Angelika. Viel Gesundheit wünscht die ganze Familie. Glückwünsche kommen auch von allen Bekannten und von der Rentnergruppe. Die nächsten Grüße und alle guten Wünsche senden wir nach Groß-Schierstedt an Christian Farmbauer zum 70. und nach Güsten an Peter Helmücke auch zum 70. Geburtstag. Alles Gute wünschen wir in Hettstedt Heinz-Peter Ortlieb zum 80. und Bernd Heller zum 75. Ehrentag. In Quenstedt wohnt Heidrun Wesemann und sie feiert heute ihren 75. Ehrentag. Herzlichen Glückwunsch! In Stassfurt wünschen wir Lisa Margarete Haft zum 90. Jubiläum Zufriedenheit und vor allem beste Gesundheit. Beste Gesundheit wünschen wir auch am Schluss in Wieserode Edith Röse zu ihrem 100. Ehrenfest. Mögen Glück und Sonnenschein stetig ihre Begleiter sein, das wünscht allen genannten und natürlich auch den vielen ungenannten Geburtstagskindern. Gerda Karl vom Radio HBW-Team.
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1: 16 Uhr.
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3: Ab und zu schieben sich größere Wolken vor die Sonne, Regen gibt's aber nicht. Der Wind frischt etwas auf bei 31 Grad. Am Abend klart es wieder ganz auf und auch in der Nacht funkeln die Sterne. Im Gegensatz zu den Tagestemperaturen geht's hinab auf 12 Grad. Der Dienstag bleibt dann auch bei angenehmen Temperaturen von 22 Grad. Mit Sonne am Nachmittag ist es aber dennoch warm. Der weitere Trend, sonnig bleibt es vorerst, im Laufe der Woche wird es wieder heiß mit 29 Grad am Donnerstag, am Freitag sogar 34. Ich bin Steffen Erfurt und wünsche einen angenehmen Tag.
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1: Eine sagenhafte Wanderung zwischen Leine und Wipper. Die legendenreiche Landschaft zwischen Leine und Wipper lädt ein zu Wanderungen durch Wälder und Wiesen, hin zu den Orten der heimischen Sagen- und Legendenwelt. Der erste Wanderweg führt uns von Aberode nach Friesdorf. Auf dem 6 Kilometer langen Zwergenweg gelangen wir zum Eingang in das unterirdische Reich der Zwerge. Der Förster Rübesam konnte bezeugen, wie zu Mitternacht das Zwergenvolk aus den Zwergenlöchern hervorkam und wieder verschwand. Ein weiterer Wanderweg, der 6 Kilometer lange Riesenweg, führt uns von Molmerswende nach Ritzgerode. Weiter führt unser Weg zum Salzhäufchen, das ein Riese nach seiner Rast zurückließ. Aber Sie lassen doch bei Ihrer Rast bitte bestimmt nichts rumliegen. Egal wie groß oder wie klein Sie nun mal sind. In Molmerswende beginnt der 6 Kilometer lange Ganglofweg, der zum Ganglofkreuz und wieder zurückführt. Hier erfährt man gar schreckliche Dinge von einer Kindsmörderin. Sie wurde an der Brandbergseiche gerädert. Die Geschichte des Wilddiebes Gangloff, den unweit der Leinemühle die tödliche Kugel des Revierförsters Siebert traf, wird uns hier erklärt. Von Friesdorf nach Wippra führt der 14 Kilometer lange Kohlenweg durch das ausgedehnte Waldgebiet südlich von Wippra. Neben einer schönen Wanderung erfahren wir an einem Schaumeiler Interessantes über das Handwerk der Köhler. Streckenweise wandern wir auf der historischen Holzpflasterung der Kohlenstraße, auf der einst die Holzkohle aus den Harzer Wäldern zu den Mansfelder Hütten transportiert wurde. Dies war ein kurzer Einblick in die Sagen auf dem Wanderweg zwischen Leine und Wipper für Radio HBW, gesprochen von Jörg Buschmann.

0: Das Harz-Bördewetter.
1: Im Laufe des Nachmittags verschwindet mal die Sonne, es bleibt trocken, aber der Wind frischt auf. Die Höchsttemperaturen liegen bei 31 Grad. Am Abend und in der Nacht ist es klar und es kühlt sich bis zum Morgen deutlich ab auf 12 Grad. Morgen ist es fast 10 Grad kühler, bei 22 Grad ist es aber meist freundlich und auch trocken. Der weitere Trend: mit viel Sonne klettert das Quecksilber in den nächsten Tagen wieder nach oben. Am Donnerstag wieder bis auf 29, am Freitag auf 34 Grad. Weit und breit kein Regen in Sicht. Einen schönen Tag wünscht Ihnen Steffen Erfurt.

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1: Mit knapp 20 schnappt er sich seine Gitarre und verlässt seine Heimat Minnesota in Richtung New York. Die Zeit drängt. Roberts Idol Woody Guthrie liegt schwer erkrankt in einem New Yorker Krankenhaus. Vielleicht ist es die letzte Gelegenheit, den bekannten Folkmusiker kennenzulernen. Die Begegnung zwischen dem Jungen vom Land und der Folklegende ist von gegenseitiger Sympathie geprägt. Am Krankenbett spielt Robert seinem Vorbild eigene Songs vor. Woody Guthrie ist überzeugt vom Talent des 20-Jährigen und sagt ihm eine große Zukunft voraus. Er soll Recht behalten. Robert tritt in die Fußstapfen seines Idols. Mit Gitarre und Mundharmonika begeistert er in den nächsten Jahren die US-Folk-Gemeinde. Bis es am 25. Juli 1965 zum Bruch kommt. Robert betritt an diesem Tag die Bühne des Newport Folk Festivals. Und er tut etwas, was die Folk-Fans bis dahin noch nicht erlebt haben. Etwas, das ihn in ihren Augen zu einem Verräter macht. Für seinen neuesten Song schließt er seine Gitarre an einen Verstärker an. Die Folk-Fundamentalisten reagieren mit lauten Buhrufen. Musikerkollege Pete Seeger droht gar, den Verstärker mit einer Axt zu zertrümmern. Für ihn lassen sich Folkmusik und elektronischer Schnickschnack nicht miteinander verbinden. Für Bob Dylan schon. Mit seinem Song Like a Rolling Stone leitet er an diesem Tag eine neue Ära des Folksongs ein.

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2: 17 Uhr.
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4: Ab und zu schieben sich größere Wolken vor die Sonne, Regen gibt's aber nicht. Der Wind frischt etwas auf bei 31 Grad. Am Abend klart es wieder ganz auf und auch in der Nacht funkeln die Sterne. Im Gegensatz zu den Tagestemperaturen geht's hinab auf 12 Grad. Der Dienstag bleibt dann auch bei angenehmen Temperaturen von 22 Grad. Mit Sonne am Nachmittag ist es aber dennoch warm. Der weitere Trend, sonnig bleibt es vorerst. Im Laufe der Woche wird es wieder heiß mit 29 Grad am Donnerstag, am Freitag sogar 34. Ich bin Steffen Erfurt und wünsche einen angenehmen Tag.
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0: Immer wieder kommt es gerade im Sommer zu tragischen Unfällen, bei denen kleine Kinder in einem See oder anderen Gewässer ertrinken. Aus Filmen und Serien kennt man das Bild, bei dem ein Ertrinkender wild um sich schlägt und strampelt und somit auf sich aufmerksam macht. Doch die Realität sieht leider oft anders aus, vor allem bei Kindern. Denn Kinder ertrinken leise, ohne um sich zu schlagen. Kleine Kinder können von selbst nicht mehr an die Oberfläche kommen, da sie einen anderen Körperschwerpunkt haben. Sie kommen, wie viele denken, nicht mehr an die Wasseroberfläche, sondern sinken vielmehr wie ein Stein zu Boden oder können den Kopf selbst aus niedrigem Wasser nicht mehr heben, weshalb Säuglinge und Kleinkinder selbst in solchem ertrinken können. Deshalb gilt: Ertrinken hat nichts mit der Wassertiefe zu tun. Auch Hilferufe gibt es nicht, denn um sprechen oder gar rufen zu können, muss die Atmung sichergestellt sein. Wenn der Mund dann doch noch einmal auftaucht, geht es nur noch ums Aus- und Einatmen. Für einen Hilferuf ist die Zeit zu kurz. Winken können Ertrinkende ebenfalls nicht, denn beim Ertrinken befindet sich der Körper aufrecht im Wasser. Die Arme werden instinktiv seitlich ausgestreckt und von oben auf die Wasseroberfläche gedrückt, um den Körper über Wasser zu halten. Ertrinkende Kinder hingegen bewegen sich gar nicht. Sie strampeln nicht, sondern sinken bewegungslos zu Boden. Und das im Gegensatz zu Erwachsenen sofort. Passen Sie gut auf sich und Ihre Kinder auf. Mandy Politz, Radio HBW.
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1: Im Laufe des Nachmittags verschwindet mal die Sonne, es bleibt trocken, aber der Wind frischt auf, die Höchsttemperaturen liegen bei 31 Grad. Am Abend und in der Nacht ist es klar und es kühlt sich bis zum Morgen deutlich ab auf 12 Grad. Morgen ist es fast 10 Grad kühler, bei 22 Grad ist es aber meist freundlich und auch trocken. Der weitere Trend, mit viel Sonne klettert das Quecksilber in den nächsten Tagen wieder nach oben. Am Donnerstag wieder bis auf 29, am Freitag auf 34 Grad. Weit und breit kein Regen in Sicht. Einen schönen Tag wünscht Ihnen Steffen Erfurt.

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1: Eine neue Woche ist da und wir haben wieder ein paar Freizeittipps für Sie. Heute mit Vanessa Heinl. Wir fangen heute in Halberstadt an. Dort gibt es einen Vortrag mit dem Thema Eine unwahrscheinliche Gorilla-Odyssee. Das ist ein Vortrag des Vogelkundemuseums Heineanum in Halberstadt, morgen um 19 Uhr im Rathaus Halberstadt. Und wir bleiben in Halberstadt und zwar gibt es Frühstück im Tiergarten. Bevor die regulären Besucher hereinspazieren, sind sie hautnah dabei, wenn Erdmännchen, Stachelschweine, Luchs und Co. gefüttert werden. Und sie dürfen hierbei auch gerne assistieren. Anschließend können sie selber ihren Bärenhunger stillen. Erleben sie ganz persönliche Momente mit ihrem Lieblingstier am Mittwoch von 8 bis 10 Uhr im Tiergarten Halberstadt. Als nächstes haben wir eine Lesung in Quedlinburg für Sie. Es ist der ungeschönte, ehrliche Bericht einer Frau, die seit fast 3 Jahrzehnten im System der Krankenpflege kämpft, mit Herz, Humor und einer verdammt großen Portion Wut im Bauch. Natascha Rustenbach liest aus ihrem Buch Der Shit in der Krankenpflege, was zwischen Kaffee und Kippe wirklich passiert. Im Anschluss können gern Fragen gestellt werden, am Mittwoch um 19 Uhr im Kulturzentrum Reichenstraße in Quedlinburg. Der Eintritt ist frei, Sie können aber gern etwas spenden. Für die Läufer unter Ihnen gibt's in Blankenburg etwas. Und zwar soll mit der inzwischen 4. Auflage des Teufelsbadlaufs wieder Geld für einen guten Zweck gesammelt werden. Es geht rund um die Teufelsbad-Fachklinik. Für jede gelaufene Runde wird ein Spendenbetrag von 1 Euro gesammelt. Das Geld kommt der Kinderkrebshilfe Harz zugute. Jeder kann mitlaufen, nächste Woche Sonnabend zwischen 16 und 18 Uhr an der Teufelsbad-Fachklinik in Blankenburg. Es wird um eine Anmeldung bis Freitag gebeten. Das können Sie per E-Mail an info@teufelsbad-fachklinik.de tun. Musikalisch geht es weiter mit einem Konzert von Dylan Kuschew in Stolberg. Die Konzerttournee geht weiter. Unter dem Titel Die Liebe ebnet die Welt präsentiert Dylan Kuschew eigene Songs im Pop-Rock-Crossover-Stil, emotional, modern und persönlich. Erleben Sie den Sänger und Songwriter, der vielen auch als die goldene Stimme bekannt ist, am Sonnabend um 19.30 Uhr in der Martini-Kirche auf den Markt in Stolberg im Harz. Karten gibt's in der dortigen Touristinfo und an der Abendkasse. Am Sonntag gastiert Dylan Kuschew im Pfarrgarten der Jakobikirche in Hettstedt um 16 Uhr. Und in Hettstedt haben wir noch ein Kabarett-Open-Air für Sie. Deutschlands jüngste Kabarettisten kommen nach Hettstedt. Bernhard Liebermann und Therry Gellotz. In ihrem Programm Goethe-Zeiten, schlechte Zeiten wird den großen Fragen um den Dichterfürsten Goethe nachgegangen. Warum stieß der Geheimrat bei Beethoven auf taube Ohren? Würde ihm mehr die künstliche Intelligenz der Maschinen oder die natürliche Blödheit der Menschen beeindrucken? Nehmen Sie Platz auf den Treppenstufen zwischen Kirche und Rathaus in Hettstedt am Sonntag um 16 Uhr. Bei Regen geht's nach drinnen ins Rathaus. Karten sind im Kunstzuckerhut und beim Heimatverein erhältlich. Und für unseren letzten Tipp haben wir einen Nachwuchswettbewerb für junge Journalisten. Der Wettbewerb namens Hinhörer wird vom Netzwerk Journalismus und der Arbeitsgemeinschaft Evangelischer Rundfunk organisiert und zeichnet journalistische Nachwuchstalente zwischen 18 und 27 Jahren aus. Ob Reportage, Feature oder Podcast. Gesucht sind starke Audiogeschichten, unabhängig davon, ob sie bei einem Radiosender, Campusradio oder Bürgermedium liefen. Es zählen journalistische Qualität, ein gesellschaftlich relevantes Thema und die Leidenschaft, Geschichten kreativ zu erzählen. Alle Nominierten werden zu einem Medienworkshop mit Redaktionsbesuchen am 2. und 3. Oktober in Berlin eingeladen. Einsendeschluss ist der 6. September. Weitere Informationen zum Nachwuchswettbewerb gibt es im Netz unter derhinhörer.de. Und das waren sie auch schon wieder, unsere Freizeittipps am Montag. Am Mikrofon war Vanessa Heinl.
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0: 18 Uhr.
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3: Heute Abend ist es teilweise bewölkt bei Temperaturen um die 24 Grad. Der Regen bleibt zwar aus, aber es ist windig. In der Nacht zum Dienstag sinken die Temperaturen dann auf etwa 13 Grad ab. Es ist weiterhin wechselnd bewölkt und es bleibt trocken. Morgen gibt es eine Mischung aus Sonne und Wolken, aber Regen ist nicht in Sicht. Die Höchstwerte liegen dann bei etwa 22 Grad. Der weitere Trend. In den kommenden Tagen ist es überwiegend sonnig. Niederschlag ist da nicht zu erwarten. Und die Temperaturen erreichen Werte um die 25 Grad. Einen schönen Abend wünscht Ihnen Vanessa Reinl.
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5: Mit Alexander Tauscher, ich grüße Sie. Diesmal heißt es Best of Istria. Wir zeigen Ihnen die schönsten Seiten der größten kroatischen Halbinsel. Poreč, Pula und Rovinj, diese Küstenstädte stehen ebenso auf dem Programm wie das Landesinnere. Begleiten Sie uns zum Beispiel auf eine Trüffeljagd und kosten Sie das beste istrische Öl, natürlich auch den Malvasia-Wein. Das Beste, was Istrien zu bieten hat, liegt natürlich vor der Küste, die Brioni-Inseln. Freuen sich da auf ein kleines Archipel, auf dem früher Staatschef Tito seinen Palast hatte und hier viele Promis begrüßt hat. Welche erfahren Sie bei uns? Und hier auf der Insel wird Sie gleich diese nette Dame begrüßen.
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5: Dobar dan und dobrodošli, der Traumurlaub in Kroatien für Sie, wie immer, kostenfrei. Viel Spaß und bis gleich.

0: Das ist die Radioreise, die Sie zu neuen Horizonten bringt und damit Reiselust wecken soll. Im Studio Alexander Tauscher, herzlich willkommen hier bei uns in dieser Show. Heute nehme ich Sie mit an ein Ziel. Wenn man jemanden sagt, ich fahre dahin, dann sagt das Gegenüber meist, schön. Es geht nämlich nach Istrien heute. Und gleich zu Beginn, das für meine Begriffe Schönste, was Istrien zu bieten hat, das Archipel der Brioni-Inseln. Dazu sagt die Legende, einen Teil der Erde wollte Gott nach dem Vorbild des Paradieses erschaffen. Das war nämlich Istrien. Aber der eifersüchtige Teufel zerstörte dieses Werk und die traurigen Engel sammelten kleine Teile dieser Felsbrocken aus dem Paradies zusammen und schützten sie in den Wellen des Meeres. Und so entstanden eben laut Legende die Brioni-Inseln. Sie sind inzwischen ein Nationalpark und liegen nur wenige Kilometer vom Festland entfernt. Also machen wir uns auf die kleine Seereise vom Hafen in Fajana aus in dieses Archipel. Branka Bilosch ist unser Guide und auf der Fähre von Fajan aus auf die Inseln sind zu Gast gedanklich jedenfalls die Musiker der Klapa Schibenik, die das Meer jetzt laut besingen.
1: Herzlich willkommen auf der Insel Großbrioni in den Nationalpark Brioni. Von diesem Zentralhafen fahren wir Richtung Nordseite zum Safari-Park. Es ist interessant, diese exotische Pflanzenfresser aus der ganzen Welt, also in unserem Brioni-Safari-Park zu sehen, die zu Hause gefunden haben. Die waren original damals Geschenke von vielen Staatsbesuchern, damaligen Präsidenten Jugoslawiens Tito.
2: Die Brioni-Inseln sind ja ein Archipel von mehreren Inseln. Wir haben Bieri, Brioni, Mali und viele kleine andere Inseln.
1: Das ist die bekannteste Groß-Brion. Ansonsten diese Brion-Inselgruppe, die besteht aus 14 Inseln und Inselchen. Und die zwei größte Insel heißt Mali oder Klein-Brion. Andere 12 sind sehr kleine Inselchen. Manche von den kleinen sehen wir während der Panoramafahrt. Und von den kleinen Inselchen ist bekannt die Insel Vanga. Auf der Insel Vanga, mal heutzutage, kommt der kroatische Präsident oder die vorigen kroatischen Präsidenten waren auch etwa lässiger im Urlaub. Und viel Freizeit auf der Insel Vanga verbrachte auch damalige Präsident ex Jugoslawiens Josip Broz Tito.
2: Lässt sich aushalten hier. Und viele andere, auch Forscher waren gewesen. Robert Koch hat hier gelebt auf
1: genau,
2: der Insel.
1: Genau. Als der Österreicher Wiener Stahlindustrielle Herr Paul Kupelwieser 1893 die Insel kaufte, da herrschte Malaria, Sumpfgebiet war es, und er hat Robert Koch hierher geholt, der mit seinem Fachteam der Bakteriologen aus Berlin mit einem gewissen Dr. Frosch, Dr. Elsner geforscht hatte in den Jahren 1900-1901. Dem gelang es, dieses ungesundes Malaria-Gebiet zu bekämpfen. Und zu Ehren von ihm wurde die wunderschöne Pinienallee 1905 angepflanzt, aber auch die Gedenktafel, beides 1905 im Jahr, als Koch den Nobelpreis bekam als Entdecker von TBC-Bazillen.
2: Wir sind gerade an einem großen Golfplatz vorbeigefahren, das heißt, man kann hier ja auch übernachten, es gibt mehrere Hotels, man kann hier seinen Urlaub verbringen.
1: Aber außerdem drei luxustouristische Villen gibt es da, die schön abgeschirmt sind und man kann einfach hier überall frei herumlaufen. Sehen Sie den kleinen Hasen, der hüpft hier.
2: Ach, süß.
1: Man trifft hier freilaufende Tiere, Hirsche, Rehe, Mufflons, auch im Safari-Park. Man kann Sport treiben, Sie sehen, das ist ein völlig anderer, aber ein echter Eco-Golfplatz in unserem Nationalpark. Keine Pestizide, keine Chemikalien dürfen verwendet werden.
2: Überall natürlich das Ufer. Kann man überall baden gehen, wo man will hier?
1: Nur 10% auf der Westseite, dort wo drei Sommerresidenzen liegen. Das ist das Sperrgebiet, aber das ist sowieso eingezäunt. Ansonsten man kann die einsamen, schönen Buchten für sich finden.
2: Na, die meisten sind Tagestouristen, kommen von Fajana hier rübergefahren.
1: Von Fajana hier rübergefahren. Unser Linienschiff Brioni fährt fast stündlich während der Saison. Nach diesen offiziellen Programmen mit der Reiseleitung kann man die Elektroautos, die Räder ausleihen, selber die Insel erkunden. Wir haben eine Applikation, Brioni Pocket Guide, man kann selber runterladen und selber was erkunden.
2: Es empfiehlt sich ja auch mit dem Rad, weil wir haben diese schönen Wege, die hier angelegt sind und die Insel und das Archipel ist ja so groß, dass man es am besten mit dem Rad erkunden würde.
1: Ich finde am besten mit dem Rad. Wissen Sie, da gibt es so viele die Straßen, Pfade, Spazierwege. Da drüben ist die zweitgrößte Insel Mali oder Klein Brion. Sehen Sie, getrennt durch diesen engen Kanal.
2: Kann man da rüberschwimmen? Machen das manche?
1: Eigentlich nicht, weil da steht auch das Schild wegen den starken Meeresströmungen. Aber trotzdem sieht man mal, welche schwimmende Hirsche, Rehe.
2: Ja.
1: Sie können es nicht also einfach lesen sehen. Also sie schwimmen auf der Suche nach etwas besserer Nahrung.
2: Die Hirsche schwimmen durchs Wasser hier, ja?
1: Ja, doch, doch. Man sieht öfters mal so ein paar Stück hier in diesem engen Kanal.
0: Hirsche, die im Meer schwimmen, erlebt man wirklich nicht alle Tage. Und noch seltener findet man Elefanten am Adriastrand. Wir treffen gleich einen.

0: Dobrodošli, willkommen in Kroatien, beim Besten, was Istrien zu bieten hat. Die Radioreise hat es wie immer im Angebot und Alexander Tauscher freut sich sehr, dass Sie in dieser Reisegruppe sind. Wenn wir an Istrien denken, dann sind Dinosaurier wahrscheinlich nicht das Erste, was uns in den Sinn kommt. Doch vor etwa 100 Millionen Jahren, da machten sich Dinosaurier auch da am Wasser breit, wo sich heute Menschen in der Sonne bräunen wollen, an den Ufern der Adriaküste. Istrien war in der Kreidezeit von diesen Riesen bewohnt und hier auf den Brioni-Inseln finden sich noch sichtbare Spuren der Dinosaurier. Millionen Jahre blieben diese Spuren unbeachtet. Erst Anfang des 20. Jahrhunderts, da wurde man auf der Insel Velibrion auf diese seltsamen Abdrücke im Gestein aufmerksam. Und damit starten wir jetzt mal mit Branka Bilosch unsere große Insel-Safari. Von den Elefanten bis zu den Dinosauriern und dann noch zu einem Dinosaurier der Pflanzenwelt. Der Elektrobus Branka hat uns jetzt hier zur Safari gebracht. Wir sehen einen großen Elefanten auf uns zulaufen.
1: Ja, das ist die Elefantendame, unsere Lanka. Eigentlich Lanka, das ist das letzte Originalgeschenk von eins vielen Geschenken an damaligen Präsidenten Tito. Ja, zusammen mit ihrem Partner Sonny hieß er. Fast 40 Jahre haben sie zusammen hier gelebt. Der starb leider. Indira Gandhi brachte eigentlich in den 70er Jahren dieses damals Baby-Elefantenpärchen.
0: Wahnsinn, also ein Tier, was all diese Systeme überlebt hat, das ja, jetzt noch lebt, ein Zeitzeuge.
1: Genau so, all dieses sozialistische System, jetzt kroatische Selbstständigkeit und ja, lebt hier. Wir freuen uns, das ist das einzigste Elefant in Kroatien.
0: Würde man hier gar nicht vermuten, auf den Brioni-Inseln so ein Safari-Park.
1: Ja, das ist Brioni Safari Park, bisschen anderes als Safari in Afrika, aber trotzdem, sie haben auch Zebras gesehen, indische heilige Kühe. Die Tiere stammen aus ein paar verschiedenen Kontinenten, aber sie haben wirklich ein friedliches Miteinanderleben problemlos auf Brioni gefunden.
0: Durch ein Tor ging es jetzt in den Dinosaurierpark rein, Jurassic Park.
1: Dinosaurier, Brioni, Jurassic Park, nicht wie von Steven Spielberg, aber trotzdem.
0: Viel schöner.
1: Interessant ist natürlich, sehen Sie überall, das ist Macchia-Gewächse, darunter gehören viele verschiedene Gewächse. Sehen Sie die Myrte, also die ist bekannt aus antiken Zeiten, als Venus, römische Göttin der Liebe, gerne gesehen Pflanze. Die Blätter, die riechen angenehm nach Zitrone. Aber von dieser Frucht sehen Sie, wie die Heidelbeeren sieht die Frucht aus, werden in dieser Gegend auch gut schmeckende Liköre gemacht.
0: Also die Moment. Kann man essen? Ja?
1: Die kann man essen. Wenn Sie mögen, können Sie jetzt probieren. Also.
0: Ja. Hat was Heilendes, ja.
1: Bitteres, ein bisschen bitteres, heilendes, ja. Das ist wie ein Urwald, diese Macchia-Gewächse, das ist der italienische Name, außer Myrte, Steinlinde, wilder Pistazio ist auch hier vorbei zu sehen. Die Erdbeerbäume, die gehören auch zu diesen wild wachsenden Macchia-Gewächse. Und durch diese Urwald, durch Macchia-Gewächse, werden wir gleich zu den Dinosaurier-Fußspuren kommen, also die wirklich original sind. Es handelte sich um Fleischfresser, Theropoden, die hier in Mesozoikus-Zeiten lebten.
0: Diese Fußspuren sind erhalten geblieben in all diesen Jahren?
1: Erhalten geblieben in all diesen Jahren.

0: Hacker, jetzt hier direkt am Wasser auf den Felsen sind diese Spuren zu sehen. Das sind alles diese Dinosaurierspuren, die mit Wasser gefüllt sind.
1: Dinosaurierspuren mit Wasser, mit Regen gefüllt, sind jetzt noch besser zu sehen. Es handelte sich um Fleischfresser, die vor etwa 125 Millionen Jahren hier lebten.
0: Wie haben die sich so fest in das Gestein reingedrückt, diese Spuren? Die haben ja nicht Jahrzehnte gestanden, die Dinosaurier auf seinem Felsen. Ja. Wie kam es dazu?
1: Wissen Sie, das war irgendwann vor mehr als 100 Millionen Jahren Schlamm, als Dinosaurier hier einfach gelaufen sind. Und darüber kam viel Kalk von der Natur, Meeressedimente. Irgendwann bei den tektonischen Verschiebungen, also kamen diese Felsen hoch und deswegen kann man sie so deutlich gut aufbewahrt hier sehen.
2: Die Dinosaurier werden immer trauriger. Die armen Saurier, die armen Saurier.
0: Eine Insel voller lebender Zeitzeugen. Nach den Dinosauriern, den römischen Ausgrabungen, all diesen Fußspuren. Jetzt auch noch ein lebendes Relikt, ein 1600 Jahre alter Olivenbaum.
1: Ich sage über diesen Olivenbaum, das ist eine alte römische Dame, weil diese Olive, die wurde zur Zeit von Römer im 4. Jahrhundert angepflanzt. Und das Alter wurde auch wissenschaftlich durch Kohlenstoff, C14-Carbon-Methode bestimmt. Normalerweise bei uns in Istrien, Olivenhaine werden junge Olivenhaine geschüttelt, aber von diesem Baum extra wird jede der Oliven abgepflückt. Hohe Leiter wird gestellt und rund 40 bis 50 Kilo Oliven gibt der Baum durchschnittlich jährlich ab.
0: Das ist schon ein gesegnetes Alter, weil Olivenbäume werden alt. Sie sind ja auch im Christentum von Bedeutung, aber so alt selten.
1: Ja. So alt selten, ja. Das ist, soweit ich weiß, die ältesten sind in Jerusalem um Jesus Christus Geburt, um 2000 Jahre alte Bäume. Aber diese unsere ist auch aus den frühchristlichen Zeiten, aus dem 4. Jahrhundert stammend. Eine Besonderheit, sehen Sie die Form, also der Baum ist also Mitte der 80er Jahre durch ein Unwetter abgebrochen, aber er hat sich selber mit diesem Ast abgestützt. Er hat sich selber geholfen, sozusagen, das weiterlebt.
0: Elefanten, Saurier, römische Ausgrabungen. Diese Brioni-Inseln sind einfach Tierpark und Museum unter freiem Himmel. Auf einer der schönsten Inseln der Adria.

0: Hier ist Rias, Reise in Adrias Schönheit. Wir sind an der Westküste der Halbinsel Istrien, hier in der Radioreise mit Alexander Tauscher. Grüße Sie. Wir entdecken heute die Brioni-Inseln, nicht als erste, wie wir gemerkt haben, denn vor uns waren vor geraumer Zeit schon Dinosaurier auf dieser Insel. Deren Abdrücke sind noch zu sehen, hoffentlich unsere nur zu hören. In der Antike, da siedelten sich die Römer auf diesen Brioni-Inseln an und machten aus den Inseln perfekte Urlaubsorte für den Sommer damals. Sie brachten außerdem den Oliven- und Weinbau auf dieses Archipel. Einige römische Landhäuser sind noch aus dieser Zeit erhalten geblieben und Jahrhunderte später verbrachte ein anderer großer Herrscher hier oft seine Freizeit. Ich meine Jugoslawiens Staatspräsident Tito. An ihn erinnert ein eigenes Museum, vor dem die Edelkarosse von Tito geschützt in einem Zelt steht. Branka Bilosch geht mit uns nun gedanklich zurück in diese jugoslawischen Zeiten.
1: Das ist das Museum, Fotoausstellung Josip Broz Tito auf Brioni. Und Tito verbrachte etwa 4 bis 6 Monate durchschnittlich jährlich auf Brioni. Entweder hier auf Große Brioni oder auf der kleineren vorgelagerten Insel Wanga. Und das sind gerade die Bilder, die damalige Zeit hier zeigen, von 1947 bis 1979, als er das letzte Mal von hier nach Kuba, nach Havanna, zur damaligen 6. Konferenz der blockfreien Staaten ging. Er empfing sogar 90 Staatsgäste aus der ganzen Welt, also aus verschiedenen politischen Systemen. Neutral wollte er sein und Tito, Nasser aus Ägypten und Nero aus Indien, die gründeten hier auf der Insel die Bewegung der blockfreien Staaten. In der Zeit von damaligen Kalten Krieg, das war eine sozusagen Tupferzone zwischen NATO und Warschau-Pakt.
0: Was ja bei Stalin nicht gerade auf Freude stieß, weil er ja an sich Jugoslawien zu seinem Bereich zählte.
1: Eigentlich, Stalin wollte 1948 auch nach Jugoslawien einmarschieren. Das war sogenannte Informbüro-Resolution. Tito hat Mut gehabt, damals zum Stalin Nein zu sagen. Deswegen hat er eine gewisse Streiterei mit Stalin gehabt.
2: Stalin war bekanntlich ein sehr feiner Mann.
3: Ein kleiner Mann.
4: Bis zu seinem Hinschied war er milder Mann.
3: Ein wilder Mann.
2: Steht bei uns an alle Straßenschilder dran.
3: Stiller Mann.
4: Stalin lebt noch heute in seinen Welt.
3: Stoi! Stalin braucht ihr nichts euch mehr zu merken.
1: Als Stalin 1953 starb, 2 Jahre später, 1955, kam Khrushchev hier auf Brioni, also zu Besuch. Und ich denke mir, das war eine Art von der Versöhnung.
0: Und Brezhnev sehen wir hier?
1: Brezhnev, ja, sehen Sie, bei Brezhnev-Bild ist wieder etwa ernsthafte Situation.
0: Ja,
1: wieder
0: mit Brezhnev. Schaut nicht sehr vergnügt.
1: Nicht so vergnügt. So mit Brezhnev war wieder eine gespannte Lage. Weil Brezhnev war nicht so begeistert, dass Tito diese blockfreien Wege einfach gegangen ist.
5: Russische Geschichte ist sehr schwer.
1: Ich finde ein ganz schönes Bild, Willy Brandt, Tito, Kuba, Zigarren.
0: Ja, wie der Willy ihm das Feuer reicht.
1: Das ist völlig andere Atmosphäre, Willy Brandt und Tito, wie auf diesem Bild Brezhnev und Tito, oder?
0: Genau, Brezhnev ernst.
1: Ernst,
0: beim
1: beide,
0: Schnaps zwar,
1: beide eigentlich,
0: Willy Brandt,
1: ja.
0: Der Versöhner.
1: Willy Brandt, ja. Der Versöhner, ganz gemütliche Atmosphäre. Genauso mit Bruno Kreisky. Also. Es gibt wie ein Spruch hier, er hat mit einem Auge nach Westen geschaut, mit einem nach Osten. Das war auch eine gewisse Diplomatie, also in den schwierigen Zeiten. Ja.
6: Ich weiß

0: allein.
1: Die Biela oder Weiße Villa war immer Titos Sommerresidenz, aber ganz große, schöne Villa Brionka war die Villa für all diese ausländischen Staatsgäste, sogar für die Queen Elisabeth II. Nur Gaddafi hat eigene Sitte einfach verfolgt. Er brachte großes Beduinenzelt, wurde in der Nähe von großer Ausgrabungsstätte Kastrum aufgeschlagen, wo er auch schlief. Er hat zwei Dromedare damals gebracht, die später in unserem Safari-Park geblieben sind. Dieses große Beduinenzelt blieb weiter, als Gaddafi weg war. Sogar Tito hat welche sommerliche Tage auch gerne unter diesem Gaddafi-Beduinenzelt verbracht.
2: Der Gaddafi hat immer sein Zelt dabei, also egal wo er war, also er hat nie vertraut den Häusern.
1: Ja, genau so.
2: Als Tito starb, waren dann andere Staatschefs auch noch, die sich hier niedergelassen haben, oder war dann diese Ära auch beendet von Brioni?
1: Also der erste kroatische Präsident Franjo Tudjman hat eine gewisse Zeit hier verbracht, zwar weniger Staatsgäste, drei Staatsgäste hat er empfangen, offiziell. Also die nächsten zwei Präsidenten, Stjepan Mesić, Ivo Josipović, haben auch welche Staatsgäste hier auf der Insel empfangen. Die Präsidentin, die Kolinda Grabar-Kitarović, vierte Präsidentin, sie hat keinen Staatsgast empfangen und Zoran Milanović war auch auf der Insel.
2: Direkt vor diesem Museum erinnert ja noch ein Luxusautomobil an Tito. Also Tito hat für die Insel ein extra Fahrzeug gehabt hier.
1: Die Cadillac Cabriolet, diese Staatslimousine, das war eigentlich ein Geschenk von den damaligen ex-jugoslawischen Aussiedlern, die in Kanada lebten, an Tito. Und Tito fuhr dieses Auto nur auf der Insel. Also ich sage mal aus Spaß, nicht nur Präsidenten, schöne Damen hat er gefahren, wie Liz Taylor, Sophia Loren, Gina Lollobrigida.
2: Tito saß selbst noch am Steuer.
1: Tito war immer der Chauffeur, also keine andere hat ihn gefahren in diesem Auto. Heutzutage haben wir wieder den Chauffeur, wenn jemand das Auto ausleihen möchte.
2: Tito auf Brioni, eine Zeitreise, die mitunter auch Gänsehaut aufkommen lässt, wenn man sich all die Fotos da anschaut. Und von einem Herrscher des 20. Jahrhunderts geht's gleich zu Herrschern der Antike.

0: 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Alexander Tauscher bringt Sie zu den schönsten Orten. Heute die malerische Halbinsel Istrien, hier in der Radioreise. Istrien ist wie ein Dreieck, können Sie sich vorstellen. An seiner Spitze thront Pula, an den beiden anderen Enden Triest und Rijeka. In dieser Etappe erreichen wir die Südspitze von Istrien, Pula, gleichzeitig eben auch die größte Stadt der Halbinsel. Schon seit den Römern war Pula Zentrum von Istrien und seit hunderten Jahren auch Hafenstadt. Vor mehr als 2000 Jahren entstand Pula als eine römische Kolonie und noch heute ist dieser ganze Stolz der Stadt die Arena, die sechstgrößte römische Arena der Welt. Diese Arena in Pula steht ihrer großen Schwester in Rom, dem Kolosseum, in nichts nach. Muskelgestellte Gladiatoren, die kämpften hier, wie auch in Rom, um ihre Ehre und teilweise auch um ihr Leben. Später kämpften Stars der Klassik und auch der leichten Muse dann um die Herzen ihrer Fans. Also, auf nach Pula, die Arena wartet nämlich und in dieser Arena wartet unser netter Guide, unser Pula-Guide Daniela Krekovic.
1: Also herzlich willkommen in unser wunderschönes Amphitheater. Unser Amphitheater hat auch einen Namen, das ist Arena, weil wir haben immer viel Sand gebraucht da unten am Kampfplatz, war immer blutig. Dieses Amphitheater ist das sechstgrößte Amphitheater, aber sehr gut erhalten, also hat Form einer Ellipse. Es ist 135 Meter lang, 105 Meter breit. Damals konnte das Amphitheater 23.000 Zuschauer empfangen. Wir haben verschiedene Veranstaltungen heute, also dann ist auch eine Bühne im Sommer.
0: Dieser Klang von damals ist auch heute noch zu spüren. Wenn hier eine Arie gesungen wird, dann hat die noch diesen Klang.
1: Es war Aida hier, also das war wirklich herrlich. Also sowas zu erleben ist das Einzigartige. Zuerst haben wir hier gehabt verschiedene Gladiatoren, die sich mit einem Schwert kämpfen, also mit Gladius, daher Name Gladiator, und dann mit einem Kugel oder mit einem Netz, je nachdem. Und sie haben ein Haus neben dem Amphitheater gehabt und ständig hier täglich also Übungen gehabt und daher auch bei den Frauen sehr beliebt.
0: Beliebt bei den Frauen, weil sie halbnackt gekämpft haben, deswegen beliebt?
1: Ja, das könnte es auch sein. Sie haben ständig Übungen gehabt und daher auch ihre Körper war auch sehr schön zu sehen.
0: Ja. Also trainierte Körper?
1: Ja. Ja, trainierte Körper auch haben die gehabt. Die sind alle sehr jung gestorben, also fast alle, nicht alle, aber fast alle. Durchschnittlich haben die 22 Jahre gelebt. Sie haben alle einen riesigen Ring getragen und mit diesem Ring wurde also dann die Beerdigung dann später bezahlt. Ja, es kommt immer jemand, der ein bisschen besser ist oder kommt ein Bär oder eine Löwe, die auch was zu fressen dann bekommen. Und jeder Zuschauer hat ein bisschen Brot, ein bisschen Olivenöl und ein bisschen Wein bekommen. Daher kommt die Redewendung Brot und Spiele.
0: Brot und Spiele, ein Begriff, den es noch heute gibt. Und der Verlierer, also die verloren haben, die Gladiatoren, wurden hier gleich geopfert. Sie mussten ja ihr Leben lassen für ihren Verlust.
1: Also das war damals unterschiedlich. Also manche sind sofort getötet worden, manche sind am Leben geblieben. Aber wenn die trotzdem alles verloren haben, aber sehr beliebt beim Publikum waren, die sind doch am Leben geblieben. Also das war damals unterschiedlich.
0: Die Tötung direkt hier vor Publikum?
1: Das war leider auch. Das ist auch passiert. Also die Römer haben sogenannte Munus-Spiele gehabt und dann haben die meistens 3 Tage also gedauert. Und am ersten Tag haben die hier verschiedene Messe gehabt und so weiter. Am zweiten Tag Tierhetzen und am dritten Tag Gladiatorenspiele und Gladiatoren gegen Tieren auch. Und wenn ein Bär oder eine Löwe kommt, keiner kann ihm dann sagen, ja, jetzt musst du aufhören. Ja, ein Bär wird wahrscheinlich auch der Gladiator töten, leider.
0: Heute fügt sich ja dieser Blick so schön. Wir haben die Arena, die historische, nun fast 2000 Jahre alt und dahinter hochmoderne Kräne. Also dieser Kontrast zwischen Moderne und Antike hier ist schon sehr beeindruckend. Gerade jetzt im Abendlicht, wenn die Sonne untergeht, wir diese angeleuchteten Spitzen sehen.
1: Ja, die Kräne sind auch abends beleuchtet in verschiedenen Farben. Manchmal lassen die auch Musik dazu spielen. Das ist auch dann wirklich etwas Interessantes zu sehen. Wir haben die Legende von Bayern München gegen die Legende von kroatischer Nationalmannschaft. Die haben ein Spiel hier gehabt. Wir haben hier auch Eishockey-Spiel gehabt in Arena. Joe Cocker, eine von seinen letzten Konzerten hat er hier gehabt. Dann war Sting hier, James Brown auch eine von seinen letzten Konzerten. Und hier haben wir auch letzte Sendung mit Andy Borg von Musikantenstadl.
2: Der Musikantenstadl und ich, wir verabschieden uns hier in Pula.
0: Und es war ja schon traurige deutsche Fernsehgeschichte nach so vielen Jahren, Jahrzehnten. Der Musikantenstadel, erst Karl Moik, Alex Matzer hat gegen die Wand gefahren. Aber dann durfte nochmal der Andy Borg ran.
1: Ja, eben hier. Und Andy Borg war total traurig. Also ich habe ihn eben beobachtet damals. Der war wirklich traurig. Ja, das war seine letzte Sendung hier.
2: Dankeschön.
0: Der letzte Musikantenstadel in der römischen Arena von Pula, fast schon ein Staatsbegräbnis. Wir bleiben noch einen Augenblick in Pula, denn diese alte Dame, wie Pula liebevoll genannt wird, hat alles für den Urlaub zu bieten. Sonne, Strände, Pinien und Zypressen, Fisch, Austern, Wein und Grappa, Kunst und auch Kultur. Und von Pula aus machen wir uns dann über Rovin und Poreč auf in die Wein- und Olivenhänge Istriens und schnüffeln mit den Trüffelhunden auch noch nach den begehrten teuren Knollen. Wie immer an dieser Stelle, auf Weiterhören.

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0: 19 Uhr.
1: Das Harz-Börde-Wetter.
2: Heute Abend ist es teilweise bewölkt bei Temperaturen um die 24 Grad. Der Regen bleibt zwar aus, aber es ist windig. In der Nacht zum Dienstag sinken die Temperaturen dann auf etwa 13 Grad ab. Es ist weiterhin wechselnd bewölkt und es bleibt trocken. Morgen gibt es eine Mischung aus Sonne und Wolken, aber Regen ist nicht in Sicht. Die Höchstwerte liegen dann bei etwa 22 Grad. Der weitere Trend. In den kommenden Tagen ist es überwiegend sonnig. Niederschlag ist da nicht zu erwarten und die Temperaturen erreichen Werte um die 25 Grad. Einen schönen Abend wünscht Ihnen Vanessa Reinl.
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4: Heute Best of Istria, unterwegs auf der großen kroatischen Halbinsel. Am Mikrofon Alexander Tauscher. Schön, dass Sie bei uns sind.

richtet auf eure Lauscher, denn hier spricht der Tauscher. Der Alexander grüßt sie alle miteinander und wünscht auf diese Weise eine schöne Radioreise. Best of Istria ist heute unser Ziel. Gar nicht so einfach, dieses Ziel zu erreichen, denn Istrien hat ja so viel Gutes zu bieten. Allein Pula wäre eine extra Reise wert, denn während Sie in der City einen Espresso to go holen, ja, schlendern Sie vorbei am Herkulestor, diesem ältesten Tor der Römerzeit, daneben das Augustusforum. Unterwegs da grüßen von weitem, von nahem auch römische Kaiser mit Lorbeerkränzen auf dem Kopf. Und uns grüßt jetzt am Radioreisemikrofon unser Guide Daniela Krekovic.

0: heißt dieser Stadtteil, wo wir eben sind, also Stadtviertel, Giardini, wenn man das übersetzt von Italienisch, das ist also Garten. Wie Sie sehen können, da sind viele schöne Bäume, die Vögel kann man auch hören.
1: Ein lautes Konzert hier, ja, in den Bäumen.
0: Eben. Die sind immer da im Sommer, Winter, Nacht. Hier sprechen die Leute zwei Sprachen, Italienisch und Kroatisch, weil Istrien war früher Italien. Und bis 1947, dann ist Istrien offiziell ein Teil von Jugoslawien geworden. Aber hier leben noch immer 10% Italiener und daher können sie auch sehr oft Italienisch auf die Straßen von Pula hören.
1: Gerade die älteren Menschen reden untereinander Italienisch.
0: Ja, die reden mit untereinander ausgerechnet Italienisch.
1: Fühlt man hier noch eine enge Bindung zu Italien? Also schaut man viel italienisches Fernsehen? Fühlt man sich noch immer so ein wenig zugehörig zu dem Kulturkreis?
0: Doch. Viele Leute aus Sizilien arbeiten in Italien. Da kommen die entweder jeden Tag zurück oder kommen am Wochenende zurück. Aber auf jeden Fall, wir sind mit Italien sehr eng verbunden.
1: Ja, auch diese Lebensweise, draußen lange im Café zu sitzen, auch abends noch lange. Und wenn es auch schon etwas kühler ist, man sitzt draußen.
0: Ja, das haben wir auch. Aber leider haben wir auch diese Verkehrskultur von Italienern geerbt. Ein Teil davon könnten Sie auch gleich eben sehen.
1: Es war lebhafter Verkehr. Du bist mitten auf die Straße gegangen, in der Hoffnung, dass das Auto vor dir stoppt. Also mir ist fast der Atem gestockt, aber du bist einfach drauf losgegangen.
0: Normalerweise müssen sie sich anhalten, aber die machen das nicht immer. Deswegen muss man ganz, ganz vorsichtig über die Straße hier gehen. So, jetzt sind wir am Forum. Forum ist der beliebteste Ort im Sommer. Hier haben wir verschiedene Cafés, Restaurants auch. Hier ist Augustus-Tempel, auch Kaiser Augustus gewidmet. Und da hinten können Sie auch die Kräne schon sehen. Schauen Sie mal, die sind jetzt schon beleuchtet.
2: Als wir Pula abends verließen, strahlten die Lichter der Werft Uljanik in unterschiedlichsten Farben. Fast schon als Abschiedsgruß. Aber Pula ist nicht der einzige antike Ort auf Istrien. Auch Poreč kann auf eine römische Geschichte zurückschauen. Die Stadtumrisse sind heute noch in dieser geradlinigen, geometrischen Aufteilung der Gassen sichtbar. Adriano Mattes ist unser Guide.
3: Dobardan, dobrodošli u Poreč. Willkommen in Poreč. Istrien, Treffpunkt der drei großen Kulturen. Die lateinische Kultur, die germanische Kultur und die slawische Kultur. Herzlich willkommen im Namen der Tourismusverband und in meinem persönlichen Namen.
1: Danke für die Einladung.
3: So, wir sind hier in einem Städtchen, die fast 2000 Jahre Geschichte. Das war eine alte römische Kolonie, wie Köln. In Köln, man hat kölnisches Wasser. Bei uns, wir haben adriatisches Wasser. Und unsere Touristen kommen hier sehr, sehr gerne, um das Wasser zu
1: genießen.
3: Dankeschön.
1: Wir hatten ja direkt auch die schöne Insel vor Poreč mit einem großen Hotel drauf.
3: Wir haben eine schöne Insel, Insel des heiligen Nikolas. Dieser heilige Nikolas, er schützt die Matrosen, er schützt die Reisenden. So unsere Touristen sind gut geschützt. Ne? Gut
1: zu wissen. Wir laufen ja auch wieder über dieses schöne alte Kopfsteinpflaster in diesen Riesensteinen hier.
3: Diese Steine sind natürlich nicht von der römischen Zeit, weil die römische Schicht ist etwa 1 bis 2 Meter niedriger. Das ist schon Mittelalter. Wir sagen venezianische Schicht, weil diese Stadt in diesen 2000 Jahren der Geschichte hat viele Herren gehabt, wie ganze Istrien. Istrien ist wie ein schönes Mädchen. Jeder möchte ein schönes Mädchen haben. So, jeder möchte Istrien haben. In der Geschichte war es so.
1: Jetzt noch spontan Adriano auf einer Mundharmonika. Die Hymne von Poreč?
3: Die Hymne von Poreč, sie heißt La Mula de Parenzo. Man singt auf Italienisch, aber spielt auf Deutsch.

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1: Živjeli!
2: Poreč, klein und fein, aber wir legen gleich nach und besuchen eine echte Perle Istriens, Rovinj.

Nur wer sich auf den Weg macht, wird neues Land entdecken, sagte einmal Hugo von Hoffmannsthal. Diesem Motto folgen wir hier in der Radioreise mit Alexander Tauscher, heute unterwegs in Istrien. Grüße Sie. Kein Istrien-Urlaub ohne Rovinj. Das Bild dieser Stadt ist quasi das Symbol der Halbinsel. Der Blick vom Hafen auf die Kirche der heiligen Euphemia, die mit ihrem 60 Meter hohen Kirchturm aus der Altstadt hervorragt, emporragt, ja, bei dem auch ich, obwohl ich schon öfter hier gewesen bin, immer wieder auf die Kamera drücken muss. Michaela Medic beginnt ihren Rundgang aber jetzt mal nicht oben auf dem Berg, sondern auf diesen engen, gepflasterten Gassen der Altstadt, die sich wie ein kleines Labyrinth quer durch Rovinj ziehen. Und weil der Wind das Meer vor Rovinj etwas stärker aufwühlte, konnte die legendäre Batana Folkgroup für uns nicht aufspielen. Stattdessen trällert nun Mirko Cetinski sein Lied über diese Stadt Rovinj.

0: Dobrodošli u Rovinj.
1: Eine kleine Stadt am Meer, die früher eine Insel war. Und wir gerade gehen gerade durch Balbi-Bogen. Balbi war der Bürgermeister damals, die Venedig-Zeit. Eigentlich viele sagen, wenn die zu Rovinj kommen, dass es ähnlich zu Venedig ist. Also die Farben, diese enge Straßen, so die Leute sagen, oh, so wie in Venedig. Das stimmt auch, weil Rovinj war Teil von Venedig von 1283 bis 1797. So ein richtig lange Zeit.
2: Sogar die Wäsche hängt aus den Fenstern wie in Venedig.
1: Ja, also die Wäscheleine hängen zwischen die Gebäude und muss man in gute Beziehung zu Nachbarn sein.
2: Stimmt, weil es immer von einem zum nächsten gespannt wird.
1: Genau, ich erinnere mich, also dann, wenn ich klein war, die Nachbarn waren, heute mache ich die Wäsche. Das Problem war immer, also wenn es viele Tage geregnet hat. Auf der linken Seite jetzt Piazza Grande, also Piazza Grande auf Italienisch, das war damals Hauptplatz.
2: Schon sehr italienisch, auch das Pflaster hier unten, die kleinen Stühle davor, die winzigen kleinen Kaffeestühle.
1: Ja, alles so, auch die Farben und alles so. Und eigentlich stimmt, weil dann so alles, was wir sehen, ist in der Zeit auch gebaut.
2: Zum Teil etwas auch verflossen schon die Farbe und morbider Charme, aber es hat was.
1: Also diese auch Bepflasterung, das ist sehr bekannt, istrische weißer Kalkstein. Sogar die Gebäude in Venedig wurden von diesem Stein gebaut. Hier also sind mehrere geblieben, diese Ringe waren für Tiere. Nicht nur die Leute wohnten hier, aber auch Esel. Und dann, die haben hier so ein bisschen gewartet, sozusagen, vor die zum Felder.
2: Wurde also der Esel angebunden vor dem Haus hier?
1: Viele haben Esel gehabt, also Pferde waren Luxus. Sehr interessant für Rovinj, also die Leute waren hier Fischer und Bauer. Und das Wichtigste hier war das Boot. Und es gab ein kleines Boot, die nennt man Battana. Battere auf Italienisch bedeutet schlagen. Die brauchten ein Boot mit gerade Boden, dass man auch, wenn es schlechtes Wetter war, Fisch fangen zu gehen können. Und also deswegen brauchen diese gerade Boden. Und heute benutzen wir diese Battanas auch wie Gondola.
2: Das habe ich mal bei einer anderen Radioreise erlebt, die Battana Folk Group, ja, also Rovinj.
1: Genau.
2: Also, wie Gondolieros,
1: ja. Also kann man dann mit Battana so einen Rund um die alte Stadt machen. Und auf eine von den Battanas singen die. Heißt Bitinada. Und diese Battana und Bitinada sind richtig so ein sehenswert. Die Italiener sagen also, vielleicht ist der Battana auch mehr original als Gondola, weil mit Rudern, also kein Motor wird benutzt. Wir sind gerade im Hafen und hier sind die kleinen Fischerboote und kann man direkt morgens früh auch Fisch kaufen, direkt vom Boot.
2: Diese ganzen Boote, die wir hier sehen, sind das alles Boote der Einheimischen oder haben sich hier irgendwelche Österreicher eingemietet?
1: Hier gerade in diesem Hafen nicht, also da sind alle Einheimische. Aber die teuren Yachten sind dann im Hafen in der Nähe von dem Hotel Park. Hier gerade ist alles so für Fischer und Einheimische.
2: Ein kleiner Rundgang durch Rovinj. Entlang der Uferpromenade Obala reiht sich ja ein Restaurant ans nächste. Cafés, Eisdielen, es ist alles sehr, sehr touristisch, aber das erwartet man ja hier auch in Rovinj. Das Kontrastprogramm sind die ruhigen Eichenwälder und Weinberge im Landesinneren von Istrien. Das bieten wir Ihnen gleich.

0: Hier sind Sie richtig und zwar richtig gut aufgehoben. Die Sendung für Weltentdecker, die Radioreise mit Alexander Tauscher. Best of Istria ist heute unser Angebot. Das Beste der Insel steckt im Boden. Für uns meist unsichtbar, aber wer den richtigen Riecher hat, der kann hier richtiges Geld machen. Denn rund um Mottowoon, da wachsen die leckersten weißen und schwarzen Trüffel. Es soll hier vor Jahren sogar eine Sau namens Jacqueline gegeben haben. Von ihr wird erzählt, dass sie einen brillanten Geruchssinn hatte, aber leider auch die Eigenschaft, die Trüffeln am liebsten selbst zu fressen. Deswegen sind heute die Trüffelhunde auf der Jagd nach dem weißen und schwarzen Gold der Erde. Wie diese Vierbeiner zu guten Schnufflern trainiert werden, erklärt uns gleich eine Trüffeljägerin, und zwar Ivana Kavlic.
1: Welcome to Istria, the land of truffles. We're in Paladini, a little village in the central Istria, where lives 43 people and more than 100 dogs.
2: Willkommen in Istrien, dem Land der Trüffel, hier in Paladini, einem kleinen Dorf im Landesinneren der Halbinsel. Hier leben 43 Menschen und mehr als 100 Hunde. Wir sind ein Trüffeljagdgebiet. Wir liegen am See Botoniga, der Trinkwasser für ganz Istrien liefert.
1: The whole tradition of truffle hunting in my family started with my grandpa.
2: In meiner Familie begann die Tradition der Trüffeljagd mit meinem Großvater Ivan. Er war der erste Trüffeljäger hier in diesem Gebiet und er lernte dann viele andere Menschen an, wie man die Hunde trainiert und so weiter. Meine Mutter setzte die Tradition dann fort und heute sind mein Bruder und ich die dritte Generation der Trüffeljäger.
1: In my family there is also 9 dogs. They are all quite different. So any breed of dog can become a truffle hunter, but females are way better.
2: Nun, meine Familie besitzt 9 Trüffelhunde, die alle verschieden sind. Prinzipiell kann jedes Geschlecht Trüffelhund werden, aber die Hündinnen sind besser als die Hunde, weil die Hündin sich mehr auf den Geruch des Trüffel konzentriert, während der Rüde sich mehr auf den schönen Geruch der Hündin im Wald konzentriert.
1: Our best travel hunter is Lela. Lela. She's very old. When she's hunting, she's very focused, 100%.
2: Layla ist unser bester Trüffeljäger. Sie ist sehr alt, aber sie ist sehr fokussiert, zu 100%. Und wir nennen sie ja unsere Geldmaschine, denn kein Hund findet so viel Trüffel wie sie.
1: She's our ATM machine, because nobody digs so much truffles like she does.
3: Ein kleiner Hund kann der allerbeste Freund sein. Er kommt ins Haus und der Tag sieht anders aus.
1: When you're training a little puppy, you start training when they're about 3 months old, and there are 3 official steps in the training.
2: Also man beginnt mit dem Training der Hunde, wenn sie noch Welpen sind, 3 Monate alt sind. Das Training verläuft dann in 3 Schritten. Erst muss der Hund den Geschmack des Trüffels mögen.

0: finden, denn die Älteren gehen dann satt nach Hause und die Kleinen hungrig. Und dann begreifen sie, ah ja, ich muss auch graben. Ja, und dann graben sie lange, 100 Mal, vielleicht sogar 500 Mal werden sie vergeblich graben und letztlich finden sie einen Trüffel und werden selbst eben Jäger.
1: And then they will know, like, oh, I want treats also, and they will start to dig. First 100 times they will dig for nothing, maybe 500 times, but eventually the mysterious truffle will show up and they will become a truffle hunters. Every single day waking up and working with these dogs.
0: Ja, man muss jeden Tag mit den Hunden trainieren, eine Stunde mindestens, jeden Morgen aufstehen. Es ist wie ein Morgenkaffee, kann man sagen. Und gerade auch die kleinen Hunde, die erfordern viel Training, denn die haben ja auch so viel Energie in sich.
1: They have so much energy distributing every day, and it's.
0: Wir liefern unsere Trüffel in mehr als 40 Länder der Welt. Wir verschicken jeden Tag und das fast rund um die Uhr, denn es wird ja fast den ganzen Tag über gejagt. Manche gehen morgens, manche nachmittags, manche auch abends auf Trüffeljagd. Und Jäger wollen ja die Trüffel, gerade auch wenn sie groß sind, so frisch wie möglich verschicken. Also frische Trüffel halten sich etwa 10 Tage.
1: Why the white truffle is so expensive and so rare, and also price is sometimes higher than the price of the gold.
0: Und warum ist weißer Trüffel so teuer und so selten, manchmal sogar teurer als Gold? Es liegt daran, dass weltweit nur in Kroatien und Italien weißer Trüffel in der Natur wächst. Man kann also weißen Trüffel nicht züchten. Ja, und von Jahr zu Jahr wächst weniger, weil weniger Natur vorhanden ist. Deswegen kämpfen wir Trüffeljäger hier gemeinsam gegen große Bauprojekte, weil wir diese grüne Natur brauchen. Wir brauchen den vielen Wald.
1: Because it's very important to have this green area with a lot of forest. For becoming a truffle hunter, as I am, you need to have a license.
0: Als Trüffeljäger benötigt man eine Lizenz und eine Genehmigung der kroatischen Regierung, weil es ja ein Staatsforst ist. Und das Wichtigste, das ist der Hund. Wir bekommen immer wieder Angebote, dass man einen unserer Hunde abkaufen will, aber das tun wir nicht. Nein, die Hunde bleiben in unserer Familie. Aber so ein Hund, kann man sagen, kostet um die 10.000 Euro. Das sind die teuersten Hunde der Welt und es ist wirklich hart, sie zu trainieren. Aber wenn man mit den Welpen beginnt, dann bleiben sie einem verbunden.
1: So, the price is around 10.000 Euro for one dog. They are one of most expensive dogs in the world, and it's really hard to train them, but when you're training them as a puppies, you get very connected and they're my family.
0: Die Vierbeiner mit der scharfen Schnüffelnase sind quasi die Geldquelle für die Trüffeljäger im Herzen von Istrien.

0: Grüße Sie, hier ist Alexander Tauscher, getreu der Weisheit des großen Wilhelm Busch. Drum, o Mensch, sei weise, pack die Koffer und verreise. Unsere Koffer sind längst am Ziel, heute in Istrien, in der Radioreise. Ich habe extra Platz im Gepäck gelassen für ein paar kulinarische Mitbringsel. Die große Trüffelknolle hätte mein Budget gesprengt, also nahm ich Trüffelpesto und auch ein wenig Trüffelbalsamico mit, um zu Hause dieses Istrien-Feeling ein wenig zu probieren. Im Koffer war auch noch Platz für eine gute Flasche gutes Olivenöl. Mehrfach wurde das Olivenöl aus Istrien nämlich als das beste Olivenöl der Welt ausgezeichnet, vom weltweit bedeutendsten Leitfaden für dieses Öl. Welcher das ist, hören wir gleich. In einer, ja, neuen Apfelhalle auf den Hügeln von Vodnjan oberhalb der Brioni-Insel, da traf ich den drahtigen Teddy Chiavallon.
1: Istria, especially Vodnjan, is known like 2000 years ago as a place where top quality olive oil was made. When Romans owned.
2: Nun, Istrien, vor allem die Region Vodnjan, ist seit rund 2000 Jahren für sehr gute Olivenöle bekannt. In der Zeit, als die Römer unser Gebiet kontrolliert hatten, waren die drei Dörfer Vodnjan, Barbarika, Peroj, ja, das goldene Dreieck, sie wurden so bezeichnet. Das ganze Öl von hier wurde in Spezialbehältern in Amphoren nach Rom gebracht.
1: Shipped to Rome in special containers, so in amphoras. This was the area where they produced the best olive oil for the empire. This is a glory time. So they had
2: Hier wurde also das beste Olivenöl für das römische Imperium produziert. Das waren die glorreichen Zeiten. Leider wurde der Wein- und der Olivenanbau zu jugoslawischen Zeiten vernachlässigt. Da war Istrien vielleicht bekannt für den Schiffsbau, für den Tourismus, und damit haben wir rund 50 Jahre an organisierter Landwirtschaft verloren. Und deswegen kannten viele unsere Olivenöle nicht. Niemand kannte istrische Trüffel oder istrischen Wein, aber die Dinge, sie haben sich zum Glück geändert. Und heute haben sich viele Familien auf Olivenöl, Wein oder auf Trüffel spezialisiert, und Istrien wurde sogar als beste Olivenölregion der Welt ausgezeichnet, und zwar im italienischen Magazin Flos Olé, was wir unsere Bibel nennen.
1: So we started with a crazy idea of my younger brother, Sandy. I like to say crazy because Sandy was just 13, when he planted his first 100 trees.
2: Es begann mit einer verrückten Idee meines jüngeren Bruders Sandy. Verrückt sage ich, weil Sandy erst 13 Jahre alt war, als er seine ersten 100 Olivenbäume pflanzte. Das war im Jahr 1997. In dem Jahr hatten wir innerhalb von nur 2 Monaten unseren Vater und Großvater verloren. Und so entschied mein jüngerer Bruder Sandy, 100 Olivenbäume zu pflanzen als Denkmal an die beiden. Denn der Olivenbaum ist ja ein heiliger Baum, so wie es in Indien heilige Kühe gibt. Also das war nur ein Gedenken, hatte nicht mit einer Geschäftsidee zu tun.
1: Just a monument for our grandparents, nothing to do with business, no? Today we have 8,000 trees in our production, plus we control other 7,000 trees of our neighbors, mostly older families, they're not able to own the land anymore, so it's a kind of.
2: Heute haben wir rund 8,000 Olivenbäume für unsere Ölproduktion. Außerdem bewirtschaften wir weitere 7,000 Bäume unserer Nachbarn, meist ältere Menschen, die nicht mehr in der Lage sind, ihre Flächen selbst zu bewirtschaften. Also das ist eine Kooperation. Und wir verkaufen das Olivenöl in 23 Länder, zum Beispiel nach Japan, Hongkong, Singapur und in die USA. Ein Drittel des Exports geht nach Österreich, Deutschland und in die Schweiz.
1: All our olive oil is going to Austria, Germany and Switzerland. If I said Germany, 50% of it is Bavaria, especially Munich and the surroundings. We had also great cooperation with your football team, thanks to.
2: Die Hälfte des Exports nach Deutschland geht wiederum nach Bayern, vor allem München und Umgebung. Übrigens hatten wir auch eine Kooperation mit dem FC Bayern München, dank Alfons Schubeck. Ihm hatte unser Olivenöl sehr gefallen. Er kochte ja damit für den FC Bayern, und so kam unser Olivenöl auf die Tische der weltbekanntesten Fußballspieler.
1: Our olive oil arrived also to the tables of the most famous players in the world. Thanks also to Croatian football players like Zvonimir Boban, Mario Stanic, our olive oil today.
2: Aber auch kroatische Fußballspieler wie Zvonimir Boban, Mario Stanic. Also unser Olivenöl wird heute von vielen bekannten Spielern benutzt. Wir haben viele Botschafter unseres Öls im Sport. Das ist verrückt, meine ich, denn wir sind ja so klein, aber es kommt auf die gute Qualität an. Und ich sage immer, wir sind wie Drogenschmuggler. Wenn du unser Öl einmal kostest, dann kommst du nicht mehr weg davon.
1: Once you try our olive oil, everybody's returning back. So this is a great story. So we can't imagine our life, our dining without olive oil. So
2: wir können uns ein Leben, ein Essen ohne Olivenöl nicht vorstellen. Wir nutzen es im Salat, auf dem Brot, bei Bruschetta zum Beispiel oder mit Käse, aber natürlich auch bei Nudelgerichten, im Risotto. Wir haben zum Beispiel ein Olivenöl namens Artilio, das Sie auf Fleisch nutzen können. Es ist sehr würzig, sehr bitter, passt sehr gut bei Steaks. Wenn Sie das einmal probiert haben, werden Sie nie mehr ein Steak ohne Olivenöl essen.
1: Ein Steak without olive oil. But also this one, Artilio, which is normally for meat, is going very well with all dark chocolate cakes. So try.
2: Dieses Öl für Fleisch passt auch sehr gut zum Beispiel zu dunklem Schokoladenkuchen. Probieren Sie das mal, dieses würzige Öl auf dunkler Schokolade oder auf Vanilleeis. Ja, damit können Sie Ihre Gäste beeindrucken.
1: You can use it also with vanilla ice cream. So try it with vanilla ice cream and then impress your guests. In our family, me, my wife and two child, we use approximately 80 to 90 liters of olive oil per year.
2: Meine Familie, also meine Frau, ich und die beiden Kinder, wir verbrauchen etwa 80 bis 90 Liter Olivenöl pro Jahr. Also mehr als doppelt so viel wie andere Familien hier bei uns im Schnitt. Und ich sage meiner Frau immer, sie solle doch lieber Olivenöl sich ins Gesicht schmieren, als diese sehr teuren Cremes benutzen. Olivenöl hat wirklich pures Vitamin. Für die Haut, auch fürs Haar, einfach gutes Olivenöl benutzen. Ja, Sie haben es gehört, Olivenöl macht scheinbar von innen und auch von außen schön. Also muss ich vielleicht nochmal nachbestellen.

Die Radioreise mit Alexander Tauscher geht langsam in die Schlussetappe. Heute Best of Istria, unterwegs auf der großen kroatischen Halbinsel. Im Reisekoffer ist noch Platz für istrischen Wein, muss einfach sein. Malvasia, der als König der istrischen Weinkeller bezeichnet wird. Der Malvasia erinnert von dem Duft her an Akazienblüten, ist fruchtig, wie eine Mischung aus Apfel, Pflaumen und Aprikose. Und im reifen Wein, da kann man auch, wenn man will, ein wenig, man muss aber geübt sein, ein wenig den bitteren Geschmack von Mandeln spüren. Gianfranco Kozlovic, der lädt uns zu einem schönen Glas Malvasia auf seinem Weingut ein im Norden Istriens, ist nach ihm benannt, Kozlovic Weingut, direkt an der slowenischen Grenze gelegen. Und Serdo Valic und seine Musiker aus Motovun, die begleiten uns gedanklich in unserer Weinkunde.

0: it starts in the time that I've had to decide what to do in my life, and I was.
1: Ich begann mit dem Weinbau in den 90er Jahren, also in einer Zeit, in der ich mich entscheiden musste, was ich mit meinem Leben machen will. Ich komme ja aus einer Familie, die hier schon immer lebte, auch in kleinem Maße zu jugoslawischen Zeiten Weinbau und Olivenanbau betrieb. Es gab aber damals um uns herum ja schon so viel Weinbau, zum Beispiel in Italien, in der Region Friaul-Venetien. Also ließen wir uns auch vom Weinbau in Italien inspirieren.
0: Taken inspiration from Italy and from Friuli. We had to take care of our Malvasia, the most typical, the popular variety.
1: Natürlich versorgten wir in erster Linie unsere Malvasia-Reben. Malvasia, der beliebteste, der häufigste Weißwein in Istrien, oder auch der Muskatwein aus der Region Momiano. Natürlich auch der rote istrische Terrano-Wein. Also sehr interessante Reben, die nur hier in Istrien gedeihen. Bis auf eine kleine Menge vielleicht an Malvasia, der auch in Friaul-Venetien angebaut wird oder auch in Slowenien wächst.
0: Part of Malvasia is grown also in Friuli and in Slovenia. After short time, in some years, it starts to be very popular.
1: Ja, nach einer kurzen Zeit wurde Malvasia sehr beliebt, der am häufigsten verwendete Weißwein in Kroatien, auch heute noch. In den Restaurants überall ist Malvasia sehr beliebt als frischer Weißwein und wir sind sehr zufrieden damit.
0: And we are satisfied with this. Just because it's not another Chardonnay, it's not another Sauvignon Blanc.
1: Wir bieten also nicht einfach so einen anderen Chardonnay, einen anderen Sauvignon Blanc. Es ist eben Malvasia. Er kann den einen oder anderen vielleicht an einen Sauvignon erinnern oder an einen anderen Wein, den man schon mal probiert hatte, aber es ist eben für interessierte Gourmets, die auf der Suche nach neuen kulinarischen Entdeckungen sind, interessant. Die finden so einen Wein immer ganz spannend.
0: Food and good wines are always looking for something that is exciting.
1: Istriani. Ja, sind Sie auch ein Gourmet, der etwas Neues sucht? Man braucht ja immer einen Grund, um neue Ziele anzusteuern. Und ich denke, Wein ist ein hervorragender Anlass, um Istrien zu besuchen oder einfach hier den Urlaub zu verlängern. Dies können Sie tun bei uns. Fast unbegrenzt können Sie verlängern, denn wir bieten Ihnen etliche Anschlussreisen an. Auf einer Tour gehen wir intensiv auf Trüffeljagd. Eine andere Reise bringt Sie entlang der Ostküste von Opatia bis nach Rabac. 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Und wenn Sie wollen, dann können Sie mit uns auch das kleinste Dorf Kroatiens besuchen in einer weiteren Radioreise. 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Und zum Abschied sage ich goodbye, au revoir, adios, ciao, bis wiedania, auf Wiederloge, ayuwamba, salam alaikum und shalom. Und natürlich doviđenja, und ich füge noch hinzu, lepa naša domovina.
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4: Ich bin Daniela Krekovic, ich lebe hier in Pola, in dieser wunderschönen Stadt. Ich grüße alle Hörer von Radio Rajze mit Alex. Kommen Sie zu sehen, diese wunderschöne Istrien.
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1: Also, hoch lebe der Tourismus und danke an die kroatischen Gastgeber, an das kroatische Tourismusamt. Ich komme garantiert wieder hierher in dieses schöne Land. Bleiben Sie, meine Damen und Herren, schön reisefreudig, denn es gibt noch mindestens 1000 Orte in dieser Welt zu entdecken. In diesem Sinn, wie immer, bis bald.
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1: 20 Uhr.
2: Das Harz-Börde-Wetter.
3: Heute Abend ist es teilweise bewölkt bei Temperaturen um die 24 Grad. Der Regen bleibt zwar aus, aber es ist windig. In der Nacht zum Dienstag sinken die Temperaturen dann auf etwa 13 Grad ab. Es ist weiterhin wechselnd bewölkt und es bleibt trocken. Morgen gibt es eine Mischung aus Sonne und Wolken, aber Regen ist nicht in Sicht. Die Höchstwerte liegen dann bei etwa 22 Grad. Der weitere Trend. In den kommenden Tagen ist es überwiegend sonnig. Niederschlag ist da nicht zu erwarten und die Temperaturen erreichen Werte um die 25 Grad. Einen schönen Abend wünscht Ihnen Vanessa Reinl.
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Hallo, liebe Zuhörerinnen und Zuhörer. Herzlich willkommen bei Gedankenspiel, der Sendung für Denker, Träumer und Weltverbesserer. Und die Fenster für die heutige Sendung hat Sebastian Krumbiegel geöffnet. Und um Sebastian Krumbiegel soll es heute auch gehen. Um sein neues Soloalbum Kompass und um einen Künstler, der sich einmischt, wenn Demokratie und Menschlichkeit unter Druck geraten. Und ansonsten glaube ich, dass ich Ihnen Sebastian Krumbiegel gar nicht weiter vorstellen muss. Die meisten von Ihnen kennen ihn sowieso. Und zwar als Sänger der Gruppe Die Prinzen. Aber er ist auch jemand, der genau zu unserer Sendung Gedankenspiel gehört. Er ist ein Denker, ein Träumer und vielleicht, nein, ganz sicher einer, der die Welt nicht einfach nimmt, so wie sie ist. Sein Album Kompass schaut auf eine Gesellschaft, die Orientierung sucht, zwischen Alltag und Überforderung, zwischen privaten Fragen und politischem Zwiespalt. Seine Lieder sind persönlich, aber sie bleiben nicht privat. Manche Fragen, die seine Lieder stellen, sind auch unbequem. Zum Beispiel, wenn sie fragen, wie wir in dieser Gesellschaft miteinander leben wollen, wie wir unsere Demokratie bewahren wollen. Und auch davon, was passiert, wenn Hass, Ausgrenzung und demokratiefeindliches Denken immer mehr Raum gewinnen.

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1: Ja, falls Sie gerade erst eingeschaltet haben, herzlich willkommen bei Gedankenspiel, der Sendung für Denker, Träumer und Weltverbesserer. Ich bin Ute Christina. Heute hören wir Lieder aus dem neuen Album Kompass von Sebastian Krumbiegel. Ein Kompass zeigt die Richtung. Gerade in einer Zeit, in der unsere Gesellschaft über Demokratie, Zusammenhalt und Menschenwürde streitet, kann Orientierung wichtiger sein denn je. Ein Kompass zeigt die Richtung, aber er denkt nicht für uns. Er nimmt uns nicht ab, hinzusehen, zu zweifeln und den eigenen Kurs immer wieder zu überprüfen. Denn wer stur einer Richtung folgt, merkt vielleicht zu spät, dass er auf eine Wand zuläuft, die er selbst mit aufgebaut hat. Da hilft nur selber denken und den Kompass immer wieder nachjustieren.

0: Für alle, die jetzt erst dazu gekommen sind, Sie hören Gedankenspiel, die Sendung für Denker, Träumer und Weltverbesserer. Ich bin Ute Christina. Vor einiger Zeit war ich im Bauhaus Dessau bei der Podiumsdiskussion Kultur, Fundament der Demokratie. Es ging um die Frage, was mit Kultur geschieht, wenn Demokratie unter Druck gerät und ob Kultur selbst ein Ort sein kann, der Demokratie lebendig macht und verteidigt. Aber es ging auch darum, was passiert, wenn Künstlerinnen und Künstler, die sich einmischen und dem Rechtsruck offen widersetzen, zu einer Zielscheibe werden. Sebastian Krumbiegel sprach sehr direkt darüber, was es bedeutet, sich öffentlich gegen Rechtsextremismus auszusprechen und dafür immer wieder Angriffen, Hass und Hetze ausgesetzt zu sein.
1: Herr Krumbiegel, Sie haben das schon erzählt, Sie widersetzen sich ja und Sie haben tatsächlich auch gemerkt, was das für Konsequenzen haben kann. Man kann das ja in den sozialen Medien sehr genau angucken, also wie auch Ihre Person und die Prinzen angegriffen werden für die Haltung, die Sie haben. Wie geht man damit um? Ich meine, das ist ja auch ein ökologischer Effekt, der sich da ergibt.
2: Na, wir kriegen ja keine Kulturförderung. Also ich bin ein großer Fan von Kulturförderung, auf jeden Fall. Also wenn man gute Leute haben will, muss man gute Leute auch gut bezahlen. Dass es in unserer Sparte anders ist, sind wir gewohnt. Sie haben gerade gesagt, wenn es ökonomisch wird. Ich hatte jetzt ein Ding in Zwickau, da gibt es einen Laden, der heißt Alter Gasometer. Kleines Ding, wo irgendwie bestuhlt, weiß ich nicht, 250, 300 Leute reinpassen. Und ich habe im November letzten Jahres da wieder gespielt, das Ding immer voll gemacht. Und dann rief mich der Chef an und sagte, wir haben ein Problem. Wir haben einmal gepostet, dass du kommst und es ging sofort ab im Netz und die Leute trauen sich nicht mehr hinzukommen. Wir haben bis jetzt, weiß nicht, 67 Karten verkauft und da habe ich es erstmal auch gedacht, ey fuck, was wird denn, wenn das existenziell wird? Ja. Aber es ist ja alles eine Frage der Zeit. Es ist ja eine Frage, die Entwicklung, die gerade abgeht, ist ja auch kein nationales Problem. Wir haben es gesagt, Ungarn, Polen, auch die Vereinigten Staaten von Amerika. Das ist gerade ein Trend, der da ist und mit dem muss man irgendwie klarkommen. Und ich will mich jetzt überhaupt nicht so heldenhaft hinstellen. Also ich weiß nach wie vor, dass ich ein extrem privilegiertes Pärchen bin. Also ich singe bei den Prinzen, ey. Wir haben gerade eine ausverkaufte Tour hinter uns. Wir verdienen gut Geld. Wir sind generationenübergreifend, erreichen wir Leute, wie ich mit dem Hate umgehe im Netz. Auf jeden Fall nicht so, dass ich darauf reagiere und dass ich da, geschweige denn, mit gleichen Münzen zurückzahle. Ich habe ein Lied, das auch auf meinem neuen Album, kann ich nachher mal singen. Das ist auch eher ein lustiges Lied, weil ich habe das Wort asozial benutzt und habe lange darüber nachgedacht, ob das cool ist, das Wort zu benutzen. Also es geht um asoziale Leute, es geht um asoziale Medien, eben nicht um soziale Medien, sondern um asoziale Medien. Und ich stehe dazu, das so zu sagen, wenn man eben dann auch gleichzeitig sagt, das Wort ist nicht schön, aber wie soll ich es denn anders bezeichnen? Ich möchte mich nicht auf das Niveau begeben, mit gleicher Münze zurückzuzahlen. Ich kann das anders und es wäre auch falsch, wenn ich sagen würde, es fasst mich nicht an. Also natürlich fasst mich das an. Und natürlich, mein erster Shitstorm war 2016, kurz nach den Ereignissen auf der Kölner Domplatte, wo wir in Leipzig in der Demo standen. Der Tag, an dem übrigens Halb Konnewitz von 100 Neonazis in Schutt und Asche gelegt worden ist, was wir da noch nicht wussten während der Zeit. An dem Abend wollten die Dresdnerinnen und Dresdner per Wiener nach Leipzig exportieren. Und da standen die Leipziger auf der Matte und haben gesagt, nö, das wollen wir nicht. Und haben es geschafft, dass die eben keinen Fuß auf den Boden gekriegt haben. Aber zu mir stand er eben in der ersten Reihe vor dem Banner Willkommen in Leipzig, neben Christian Wolf, dem ehemaligen Pfarrer der Thomaskirche, der sehr umtriebig ist, der sehr viel die Zivilgesellschaft zusammenbringt, gerade im Kampf gegen Extremismus, gegen Rechtsextremismus, gegen Antisemitismus. Und da steht eben Willkommen in Leipzig drauf. Da kommt so ein Typ in Kamera auf mich zu und fragt mich, warum sind Sie heute hier? Wo ich am liebsten gesagt habe, steht doch drauf. Wo ich eben meine Litanei abgelassen habe und gesagt, ja, wir sind für eine weltoffene Stadt, wir sind für eine multikulturelle Gesellschaft, wir sind gegen Ausgrenzung, gegen Rassismus, wir möchten gern, dass Leipzig eine coole, wache Stadt bleibt. Und dann kam die Nachfrage, lassen Sie die Ereignisse der Kölner Domplatte von vor anderthalb Wochen diesbezüglich nicht umdenken. Wo ich erstmal auch gedacht habe, was willst du, Penner, jetzt eigentlich von mir? Ja. Was ich natürlich nicht gemacht habe. Ich bin freundlich geblieben, habe gelächelt und habe gesagt, ich glaube, dass das von der falschen Seite instrumentalisiert wird, was da passiert ist. Erstens wusste es noch keiner und dann sind bestimmt auch medial Fehler gemacht worden, dass eben nicht darüber berichtet worden ist, in der Angst, rassistisch rüberzukommen. Ja. Es weiß bis heute keiner genau, was da drin ist. Es sind Sachen passiert, habe mich sogar dazu hinweisen lassen zu sagen, auf dem Oktoberfest passieren auch schlimme Sachen und da redet keiner drüber. Und da ging es ab im Netz und meine Bandfreunde haben gesagt, was hast du hier erzählt? nie wieder Prinzen und irgendwie, wir verbrennen alle unsere Prinzen-CDs. Und also es war wirklich schrecklich und ich bin 2 Tage nicht rausgegangen, war dann glücklicherweise kurz danach bei Hart aber Fair eingeladen und habe das Podium benutzt, um das klarzustellen. Ich habe gesagt, liebe Leute, also das war übrigens eine Runde, auch ganz nebenbei, mit Alexander Gauland, wo ich das letzte Mal mit so einem Mann in einer Runde gesessen habe, weil er wirklich genau den Scheiß erzählt hat, den er eben erzählt, wenn er das Podium kriegt. Ja. Und ich habe dann versucht, das klarzustellen, habe das für mich und war danach auch fein damit und weiß jetzt, wie ich damit umgehe. Wie gesagt, das ist nicht schön, aber ich weiß mich durchaus zu wehren. Und weil wir vorhin nochmal, du vorhin über Aufklärung gesprochen hast, ja, ich bin gerade gut im Austausch mit Herbert Grönemeyer, der auch viele Sachen hier in Sachsen-Anhalt vorhat, vor den Wahlen macht. Wir werden zusammen ein paar Aktionen machen. Und der ist ja auch ein unverbesserlicher Optimist. Ja. Und er sagt eben, er hat ja die These, dass wir vor einer neuen Aufklärung stehen. Und das finde ich auch interessant. Und da können wir auch darum kämpfen, dass wir den Weg bereiten dafür. Und wenn wir natürlich solche Leute haben wie unseren Kulturstaatsminister Wolfram Weimer, den ich jetzt kennengelernt habe vor 1,5 Wochen in Berlin im Europäischen Haus. Wir haben eine Aktion gemacht mit dem Deutschen Kulturrat zusammen, Zusammenhalt in Vielfalt. Eine bundesweite Aktion, die sehr gut gelaufen ist. Und wir haben das vorgestellt und Weimar hat uns eben unterstützt. Und ich habe mich vorher öffentlich auch schon über ihn sehr, sehr kritisch geäußert. Also bis dahin, dass ich gesagt habe, ich weiß zu unterscheiden zwischen konservativen Haltungen und zwischen reaktionären Meinungen. Und ich halte das, was er macht, für reaktionär und halte das für Gift für die Kultur und Gift für die Kunst. Und habe überlegt, ob ich ihn darauf anspreche und habe es aber nicht gemacht. Was ich aber auch klug fand in dem Moment, weil das dumm wäre in dem Moment, wenn der immerhin Bundesminister anwesend ist, ihn dann sofort Volley zu nehmen. Ich bin dann einmal gefreut, dass Sie uns unterstützen. Vielen Dank, dass Sie da sind. Habe danach überlegt, ob ich ihm noch eine Mail schreibe, weil ich will nicht mal so und mal so reden. Aber ich fand es in dem Moment einfach unpassend. Ich weiß, mich zu benehmen. Und ich glaube, dass das in dem Moment auch richtig war. Und trotzdem müssen wir kritisch bleiben. Und ich kann mir natürlich ganz andere Sachen rausnehmen zu sagen, als Politikerinnen und Politiker, weil die wollen wiedergewählt werden. Die müssen teilweise Parteidisziplin unterliegen. Und ich kann am Ende sagen, was ich will. Und bin, habe ich vorher schon gesagt, ich bin eigentlich sozialdemokratisch sozialisiert und kenne Lars Klingbeil seit über 20 Jahren. Ich habe ihn damals über Steinmeier kennengelernt, als wir Schröder unterstützt haben. Als Schröder nicht in den Irak in den Krieg ziehen wollte, haben wir gesagt, ja, yeah, wir unterstützen Gerhard Schröder. Ich frage mich zurzeit, wo die Reise hingeht mit der Sozialdemokratie. Und das, worüber wir hier gerade reden, was gerade passiert, hat natürlich genau was damit zu tun, dass die sowohl Weimar als auch Merz, als auch Klingbeil, als auch die Leute, die gerade das Sagen haben, dass die ihren Job nicht richtig machen oder nicht gut machen. Und ich weiß auch nicht, ob mir das zusteht, das zu sagen. Das ist ja auch nicht wahr. Ich bin ja froh, dass ich mit dem Sagen von dem stehen, ja? Und bin auch keiner, der

Assistent für, dann denke ich, nee, damit habe ich auch nichts zu tun. Deswegen denke ich am Ende, bei allem Scheiß, der passiert, Julie C. hat es, glaube ich, neulich gesagt, sie macht ihre Mitgliedschaft in der Sozialdemokratischen Partei Deutschland nicht davon abhängig, wer gerade am Ruder ist, sondern sie hat einen sozialdemokratischen Kompass und der ist für sie wichtig. Und am Ende sehe ich das auch so. Sozial und demokratisch zu sein ist gut. Wenn das, was gerade gemacht wird, nicht gut ist, müssen wir das ändern.

0: Falls Sie gerade erst eingeschaltet haben, Sie hören Gedankenspiel, die Sendung für Denker, Träumer und Weltverbesserer. Und ich bin Ute Christina. In der Sendung heute geht es um das neue Solo. In der Sendung heute geht es um das neue Soloalbum Kompass von Sebastian Krumbiegel. Sebastian Krumbiegel verbindet darin persönliche Gedanken mit einem klaren und kritischen Blick auf unsere Gesellschaft, auf Egoismus, Hass im Netz, einen immer rauer werdenden Umgangston und auf die Frage, ist unsere Demokratie noch zu retten? Nach der Veranstaltung Kultur, Fundament der Demokratie im Bauhaus Dessau hatte ich die Gelegenheit, mit Sebastian Krumbiegel persönlich zu sprechen.
1: Herr Krumbiegel, wer heute öffentliche Haltung zeigt, muss oft mit Gegenwind rechnen. Haben Sie den Eindruck, dass das für Künstler schwieriger geworden ist als noch vor einigen Jahren?
2: Das muss jeder für sich selbst entscheiden, wie er damit umgeht. Ja? Also ich habe gelernt, damit umzugehen und will auch hier überhaupt nicht irgendwie mich als Opfer stilisieren, weil am Ende ist jeder mehr oder weniger damit konfrontiert, was im Netz abgeht. Und im Netz ist viel Hass unterwegs und ist viel Herabwürdigung unterwegs. Und ich habe für mich einfach gedacht, ich möchte da nicht drauf antworten. Und ich möchte das eigentlich ignorieren und möchte mich eigentlich um meine eigene emotionale Hygiene kümmern und indem ich nicht mit gleicher Münze zurückzahle. Ich habe eine Weile lang auch mal Sachen angezeigt, wenn es so richtige Drohungen war, wenn es wirklich Morddrohungen war, wenn es irgendwie so richtiges Hardcore-Zeug war, bin ich zu Hate Aid gegangen. Das ist so ein Verein, der sich um Hass im Netz kümmert. Und die Anzeigen sind alle im Sande verlaufen. Und ich mache ja ganz nebenbei noch Musik. Und wenn ich mich um all das kümmern würde und wenn das meinen Tag beschäftigen würde, nö, hätte ich keine Zeit mehr dafür. Und deswegen versuche ich es zu ignorieren, will aber auch ganz klar sagen, ich bin natürlich offen für konstruktive Kritik, ja, aber ich bin nicht offen für Leute, die mir mit Tod und Teufel und Mord und irgendwas drohen, die sollen sich gehackt legen.
1: Wann heben Sie Ihren zitierten Mittelfinger?
2: Naja, wie gesagt, wir haben ja eben drüber gesprochen. Und die Meinung von der Chefin des Hauses hier, die gesagt hat, dass sie selbst ja konservative Meinungen respektiert, die teile ich total. Weil ich komme aus einem sehr bildungsbürgerlichen Elternhaus, bin im Thomanerchor groß geworden und bin vielleicht sogar selbst viel konservativer, als ich mir selbst eingestehe. Also ich kann mit konservativen Leuten wunderbar umgehen. Ich kann mit Michael Kretschmer reden, dem sächsischen Ministerpräsidenten, der, wie er selbst sagt, ein erzkonservativer Mensch ist. Ja? Ich kann mit Julia Klöckner reden, mit der ich zusammen im Kuratorium des Europäischen Paulskirchenpreises sitze. Und auch sie ist eine sehr konservative Frau. Sie ist eben keine reaktionäre Frau. Ja? Und das ist wirklich der Unterschied. Und ich hebe den Mittelfinger, wenn es um reaktionäre Haltungen geht und wenn es um Rassismus geht, wenn es um Antisemitismus geht und wenn jemand den Holocaust leugnet, dann ist das für mich keine Gesprächsgrundlage und dann rede ich mit den Leuten nicht.
1: Sie ermutigen aber trotzdem, dass man sich für Demokratie einsetzen soll und muss. Was raten Sie jemandem, der sich einsetzen möchte, aber sich in den letzten Jahren enttäuscht gefühlt hat und entmutigt?
2: Also erstmal verstehe ich jeden und jede, der sich enttäuscht fühlt, weil ich fühle mich auch enttäuscht von dem, was unsere Bundespolitik gerade verzapft, um es mal ein bisschen salopp zu sagen. Aber wir können ja was beeinflussen und wir können ja uns über Dinge aufregen, wir können uns über Dinge beschweren und wir können vor allem auch vor unserer eigenen Haustür uns um Sachen kümmern. Also die sprichwörtliche Zivilgesellschaft sollte auf der Matte stehen. Und wenn es nur das ist, der Oma über die Straße zu helfen oder was beim Einkaufen zu helfen oder keine Ahnung, sich irgendwo zu engagieren, wo du eben denkst, hey, das finde ich gut und das finde ich richtig und wichtig. Aber einfach zu sagen, ich verlasse mich auf, in Anführungsstrichen, die da oben und die werden das schon richten. Nee, ich glaube, sie richten es eben nicht. Selbst der Bundespräsident hat jetzt für mehr gesellschaftliches Engagement geworben. Und dafür werben wir auch mit dem Deutschen Kulturrat zusammen. Wir haben diese Aktion Zusammenhalt in Vielfalt ins Leben gerufen. Und wir möchten dafür werben. Redet miteinander, tauscht euch aus und helft einander. Und stellt euch nicht in irgendwelche Ecken. Und ich weiß, dass ich da selbst auch gefährdet bin, Leute in Ecken zu stellen. Und dass ich da selbst auch Fehler gemacht habe. Während der Corona-Pandemie, was weiß ich, irgendwie, wo wir alle an der Uhr gedreht haben. Aber mir selbst den Fehler einzugestehen und das auch anderen gegenüber zu sagen, hey Leute, vielleicht habe ich da schief gelegen, vielleicht habe ich da falsch gelegen und vielleicht habe ich heute zu dem oder zu irgendeinem anderen Problem eine andere Meinung als damals. Auch das ist legitim. Aber solange wir miteinander reden, ist es alles okay. Wenn wir aufhören miteinander zu reden, verlieren wir uns und verlieren wir das Leben. Wir haben verloren, wenn wir nicht mehr miteinander ins Gespräch kommen.
1: Dann bedanke ich mich, dass wir miteinander reden konnten und ja, machen wir das einfach so,
2: unbedingt,
1: wie Sie gesagt
2: unbedingt
1: haben.
2: Hey, danke. Dankeschön. Auch. Ja. Ciao, ja.

0: Gibt es für Sie ein Lied oder einen Künstler, eine Künstlerin, die Sie besonders zum Nachdenken und zum Mitdenken anregt?
1: Das ist ja genau die richtige Frage, ja. Also Künstler, der mich zum Nachdenken anregt, ist Sebastian Krumbiegel. Das Buch Meine Stimme, Haltung mit Unterhaltung, und das Lied Die Demokratie ist weiblich. An der Seite werde ich auch immer kämpfen.

0: Risiko. So.
1: Liebe Zuhörer und Zuhörerinnen, damit sind wir fast am Ende von Gedankenspiel angekommen. Heute ging es in der Sendung für Denker, Träumer und Weltverbesserer um Sebastian Krumbiegel, um Lieder aus seinem neuen Soloalbum Kompass, aber eben nicht nur um Musik. Es ging um unsere Gesellschaft, um eine Sprache, die rauer wird, um Hass und Hetze, die nicht einfach zufällig entstehen, um Feindbilder, die bewusst aufgebaut werden, gegen Menschen anderer Herkunft, gegen Geflüchtete, gegen Minderheiten, gegen alle, die angeblich nicht dazugehören. Wozu auch immer. Und genau da wird es gefährlich. Denn wer Feindbilder schafft, will nicht nur provozieren. Wer Menschen gegeneinander ausspielt, verfolgt ein Ziel. Es geht um Macht. Es geht darum, Stimmung zu machen und Pläne durchzusetzen, die unsere Demokratie und unser Zusammenleben beschädigen können. Kultur allein kann das nicht verhindern. Und ein Lied kann nicht die ganze Welt retten. Aber Musik und Kultur können etwas aussprechen, was viele fühlen. Sie können stören, fragen und widersprechen. Sie können daran erinnern, dass Menschlichkeit kein Luxus ist, sondern die Grundlage dafür, wie wir als Gesellschaft miteinander leben wollen. Vielleicht ist genau gerade das wichtig. Nicht einfach wegsehen und abstumpfen, aber auch nicht glauben, dass alles irgendwie von selbst gut wird. Demokratie bleibt nicht einfach bestehen, nur weil sie einmal da ist. Sie braucht Menschen, die wach bleiben, die widersprechen, die sich nicht einreden lassen, dass Hass eine Lösung ist. Sie braucht Menschen, die keine Angst haben. Mit diesen Gedanken verabschiede ich Sie für heute. Ich bin Ute Christina. Danke, dass Sie dabei waren. Bleiben Sie neugierig, bleiben Sie im Gespräch und passen Sie gut aufeinander auf.

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2: Heute Abend ist es teilweise bewölkt bei Temperaturen um die 24 Grad. Der Regen bleibt zwar aus, aber es ist windig. In der Nacht zum Dienstag sinken die Temperaturen dann auf etwa 13 Grad ab. Es ist weiterhin wechselnd bewölkt und es bleibt trocken. Morgen gibt es eine Mischung aus Sonne und Wolken, aber Regen ist nicht in Sicht. Die Höchstwerte liegen dann bei etwa 22 Grad. Der weitere Trend. In den kommenden Tagen ist es überwiegend sonnig. Niederschlag ist da nicht zu erwarten und die Temperaturen erreichen Werte um die 25 Grad. Einen schönen Abend wünscht Ihnen Vanessa Reinl.
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2: 22 Uhr.
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3: Heute Abend ist es teilweise bewölkt bei Temperaturen um die 24 Grad. Der Regen bleibt zwar aus, aber es ist windig. In der Nacht zum Dienstag sinken die Temperaturen dann auf etwa 13 Grad ab. Es ist weiterhin wechselnd bewölkt und es bleibt trocken. Morgen gibt es eine Mischung aus Sonne und Wolken, aber Regen ist nicht in Sicht. Die Höchstwerte liegen dann bei etwa 22 Grad. Der weitere Trend. In den kommenden Tagen ist es überwiegend sonnig. Niederschlag ist da nicht zu erwarten und die Temperaturen erreichen Werte um die 25 Grad. Einen schönen Abend wünscht Ihnen Vanessa Reinl.
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1: 23 Uhr.
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2: Heute Abend ist es teilweise bewölkt bei Temperaturen um die 24 Grad. Der Regen bleibt zwar aus, aber es ist windig. In der Nacht zum Dienstag sinken die Temperaturen dann auf etwa 13 Grad ab. Es ist weiterhin wechselnd bewölkt und es bleibt trocken. Morgen gibt es eine Mischung aus Sonne und Wolken, aber Regen ist nicht in Sicht. Die Höchstwerte liegen dann bei etwa 22 Grad. Der weitere Trend. In den kommenden Tagen ist es überwiegend sonnig. Niederschlag ist da nicht zu erwarten und die Temperaturen erreichen Werte um die 25 Grad. Einen schönen Abend wünscht Ihnen Vanessa Reinl.
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1: 0 Uhr.
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3: In der Nacht ist es wechselnd bewölkt und die Tiefstwerte liegen bei 13 Grad. Heute klettert das Thermometer im Laufe des Tages auf 22 Grad. Es gibt einen Mix aus Sonne und Wolken, aber regnen wird es nicht. Am Abend ist der Himmel nur von leichten Wolken durchzogen und die Temperaturen sinken auf 17 Grad ab. Der weitere Trend. In den nächsten Tagen zeigt sich überwiegend die Sonne und es bleibt trocken. Die Höchstwerte liegen bei etwa 25 Grad. Eine angenehme Nacht wünscht Ihnen Vanessa Reinl.
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1: Die Tiere im Harzbördeland. Heute die Nilgans. Wie der Name dieses Vogels schon hergibt, ist eine Nilgans eigentlich keine heimische Vogelart. Die ursprünglich aus Afrika stammende Gänseart wird aber zunehmend in unserer Region heimisch. Vogelexperten gehen davon aus, dass der Ausgangspunkt der Ansiedlung in Europa in den Zoos in Großbritannien zu suchen ist. Dort wurden die Nilgänse zunächst gehalten, haben sich dann aber quasi selbst entlassen und sind über den Ärmelkanal hinweg nach West- und Mitteleuropa geflüchtet. Hier haben sie sich dann niedergelassen und zahlenmäßig stark vermehrt. Das scheint ihnen wegen der für sie letztlich stetig günstiger werdenden Klimabedingungen auch nicht allzu schwer gefallen zu sein. Inzwischen sind die exotischen Vögel auch hier bei uns, südwärts entlang der Elbe, auch in Schönebeck und Barby angekommen und heimisch geworden. Auch im Tagebau Restloch von Neuköningsaue und im Altlandkreis Aschersleben-Staßfurt ist die Nilgans wohl inzwischen zu Hause. Hinzu kommt, dass eine Nilgans eigentlich keinen Spaß versteht, wenn es um ihr Revier geht. Gegen andere Vogelarten geht sie dabei recht erbarmungslos vor. Für das aggressive Verhalten der Nilgänse ist aber weniger das dadurch möglicherweise begrenzte Futterangebot maßgebend, sondern nach wissenschaftlichen Untersuchungen die Vogeldichte. Nilgänse lieben es nicht zu eng und sind eben kein vor sich hin watschelnder Weihnachtsbraten, sondern vom Charakter eher dominant und aggressiv. Alles, was irgendwie nach Konkurrenz aussieht, wird von ihr vertrieben. Jäger und manche Naturschützer sehen bereits einheimische Vogelarten bedroht, denn die Nilgans darf in Sachsen-Anhalt im Gegensatz zu anderen Bundesländern nicht gejagt werden. Sei es, wie es nun sei. Der einstige Exot ist jetzt auch in der Region keine Seltenheit mehr. Die Nilgans wird heute meist den Halbgänsen zugerechnet. Sie ist afrikanischen Ursprungs und lebt an nahrungsreichen subtropischen Binnenseen und Flüssen. Sie gilt als der häufigste afrotropische Entenvogel. Kommen wir doch erst einmal zu der Herkunft ihres Namens. Von Ornithologen wird die Nilgans nämlich Allopochen aegyptiacus genannt. So stammt der zweite Teil ihres Namens vom lateinischen aegyptiacus her. Damit wird auf ihre ägyptische Heimat angespielt. Da der bekannteste Fluss Ägyptens nun mal der Nil ist und sie da auch siedelt, leitet sie ihren Namen vom Fluss Nil ab. Die erste Hälfte des wissenschaftlichen Namens der Nilgans kommt aus dem Griechischen. Allopochen bedeutet dort so viel wie Fuchsgans. Früher meinte man, das käme daher, weil die Nilgans gelegentlich in Fuchsbauen brüten würde. Das hat sich aber als nicht zutreffend herausgestellt. Nilgänse brüten auf Bäumen und bedienen sich dabei oft an Nestern von anderen Vogelarten. Die Nesteigentümer werden von der Nilgans dann kurzerhand vertrieben. Besonders Rotmilane sollen unter den dominanten Nilgänsen zu leiden haben. Auch sind Fälle bekannt, in denen Nilgänse Storchennester und sogar ein Falkennest übernommen haben. Möglicherweise bezieht sich der Name Fuchsgans auf die rotbraune Farbe des Rückengefieders, die an die Fellfarbe des Rotfuchses erinnert. Charakteristisch für die Nilgans sind ihre verhältnismäßig hohen Beine sowie der dunkle Augenfleck. Beide Geschlechter gleichen sich, nur ist das Männchen unwesentlich größer. Die Färbung des Schnabels variiert von blassrot bis tiefrot. Fliegende Nilgänse haben ähnlich wie die Rostgänse ein großes weißes Armflügelfeld. Bedenkt man die Entfernung, die dieser Wandervogel zurückgelegt hat, braucht er diese Spannweite auch. Nilgänse sind während der Brutzeit streng territorial und dulden keine anderen Entenvögel in ihrem Revier. Die gelegten Eier sind weiß und glänzen schwach. Die Brutdauer beträgt 30 Tage. Frisch geschlüpfte Küken haben durchschnittlich ein Gewicht von 54 Gramm. An der Aufzucht der Küken sind beide Geschlechter beteiligt. Sie werden von den Elternvögeln in Seichtwasserzonen und auf nahen Grasflächen aufgezogen. Mit etwa 9 bis 10 Wochen sind die Junggänse ausgewachsen und flugfähig. Das war ein Beitrag über die Nilgans im Harzbördeland. Gesprochen von Mandy Politz für Radio HBW.

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1: Der alte Kohlenschacht bei Opperode. Kohlenschacht bei Opperode? Doch, stimmt schon, ist aber schon ganz lange her. Vor mehr als 150 Jahren war nämlich mit der Steinkohlenförderung Schluss. Nach mehr als 400 Jahren waren die Bestände erschöpft. Dass das Ganze nicht bloß ein Spinnel war, belegen Urkunden aus dem Jahr 1557. Da wurde ein in Bernburg ausgefertigter Lehnbrief zum Betrieb eines Steinkohlebergwerkes als Urkunde aufgesetzt. Und nicht nur die unterirdische Förderung der Kohle fand hier statt, sondern auch erste Versuche, die Steinkohle durch Verkokung zu veredeln, wurden unternommen. Dem fürstlich-bernburgischen Münzmeister Daniel Stumpfeld wurde dazu das Privileg verliehen, die Steinkohle zu veredeln. Bei diesem 1584 verliehenen Privileg soll es sich zudem um eines der ersten Patente zur Kohleveredelung überhaupt handeln. Steinkohle bzw. Koks war damals ein gefragtes Produkt in den Kupferhütten im Mansfelder Land und den Salinen von Stassfurt. Davon ist aber in der heutigen Zeit an der Stempelstelle Alter Kohlenschacht nun nichts mehr zu sehen. Aber wenn Sie bei einer Wanderung oder einem Ausflug in diese Gegend kommen, wissen Sie jetzt in jedem Fall, was es mit dem Bergbau bei Opperode auf sich hat. Das war ein Bericht über den Kohlenschacht in Opperode, gesprochen von Annette Kunert für Radio HBW.

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1: Das Forsthaus Friedrichshohenberg. Der Friedrichshohenberg liegt südwestlich von Ermsleben, in der Nähe der alten Ziegelei. Er verkörpert in diesem Gebiet den natürlichen Harzrand. Es ist ein großes Naturschutzgebiet von ca. 118 Hektar Größe. Bereits 1543 wurden die Wälder und Wiesen auf dem Hohenberg als Eigentum des damaligen Klosters Konradsburg bezeichnet. Man findet jedoch eine erste urkundliche Erwähnung über das Bestehen eines festen Hauses erst im Jahr 1655. Seit 1749 wurde der Forst mitsamt dem Gebäude zum königlichen Forsthaus und das Gebiet rundherum zur Würdigung des Landesherren in Friedrichshohenberg umbenannt. Im Jahr 1834 wurde das Anwesen mit den umliegenden Flächen vom Amtsrat Johann Christian Degener erworben und von da an zur Viehzucht genutzt. Nach der Bodenreform wurde das Forsthaus ein Neubauernhof, bevor es Ende der 80er Jahre mit dem Ziel, dort einen Reiterhof mit Ferienheim zu errichten, in das volkseigene Gut Rheinstedt überging. Nach der Wende kam es zur Auflösung des volkseigenen Gutes und das Forsthaus ging in den Besitz der Treuhand über. Der Stopp der Baumaßnahmen über einen Zeitraum von 6 Jahren verschlechterte den baulichen Zustand sichtlich. Aber als 1992 der Forst zum Naturschutzgebiet erklärt wurde, verbesserte sich auch die Situation für das brachliegende Forsthaus. Der Förderkreis Konradsburg e.V. erwarb 1996 das, was von dem Forsthaus noch übrig war. Hauptziel war es, die historische Bausubstanz zu erhalten, sowie die Dreiflügelwirtschaftsanlage mit Backhaus und Taubenturm wiederherzurichten. Heute verbreitet das Anwesen eine einladende Atmosphäre und die gepflasterten Wege rund um das Objekt laden zu einer Entdeckungsreise ein. Neben den historischen Gebäuden wird dem Besucher hier auch die Tier- und Pflanzenwelt nahegebracht. Nicht nur das Brot-, Kartoffel- oder Frühlingsfest locken zahlreiche Besucher aus nah und fern auf das Gelände. Es finden auch zahlreiche interessante Veranstaltungen statt. Jörg Buschmann für Radio HBW.

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1: 1 Uhr.
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3: In der Nacht ist es wechselnd bewölkt und die Tiefstwerte liegen bei 13 Grad. Heute klettert das Thermometer im Laufe des Tages auf 22 Grad. Es gibt einen Mix aus Sonne und Wolken, aber regnen wird es nicht. Am Abend ist der Himmel nur von leichten Wolken durchzogen und die Temperaturen sinken auf 17 Grad ab. Der weitere Trend. In den nächsten Tagen zeigt sich überwiegend die Sonne und es bleibt trocken. Die Höchstwerte liegen bei etwa 25 Grad. Eine angenehme Nacht wünscht Ihnen Vanessa Reinl.
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1: Der Blaue See bei Rübeland. Er ist eines der Naturwunder des Harzes, eine der Sehenswürdigkeiten schlechthin. Gelegen an der Bundesstraße 27 zwischen Hüttenrode und Rübeland, lässt er sich sowohl mit dem Auto wie auch zu Fuß sehr gut erreichen. Wie sein Name schon zum Ausdruck bringt, hat der kleine See eine azurblaue Farbe. Das Gebiet, in dem der See liegt, ist eine Karstlandschaft. Früher wurde dort industriell Kalk abgebaut, wovon die Ruinen von zwei Kalkbrennöfen noch zeugen. Der Kalkabbau wurde jedoch aus wirtschaftlichen Gründen eingestellt und der Steinbruch Garkenholz aufgelassen. Nach der Schließung füllte sich die Sohle der Abbaugrube mit Karst und Oberflächenwasser. Daher hat das Seewasser einen sehr hohen Kalkgehalt. Das Licht, insbesondere das Sonnenlicht, wird von dem Kalk gefiltert, alle Farbanteile werden absorbiert, bis auf die blauen. Zusätzlich wird das blaue Licht noch vom Kalkstein des Seebodens reflektiert. So wird der Eindruck von azurblauem Wasser erweckt, das zudem glasklar ist. So erzielt der See auch seine größte Besucherwirkung bei Sonnenschein. Am See gibt es einen Parkplatz, an dem in den Sommermonaten bei einem Imbiss etwas zu beißen und trinken gereicht wird. Von dort startet auch ein Rundweg um den See, der ausgeschildert ist. Der See war schon Schauplatz für zahlreiche Filmszenen, die durch diese außergewöhnliche Kulisse bereichert wurden. Das war Wissenswertes zum Blauen See bei Rübeland, gesprochen von Julia Blisser für Radio HWW.

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1: Welpsleben am östlichen Harzrand. Welpsleben liegt am östlichen Harzrand am Rande des Landschaftsschutzgebietes Harz. In der ältesten Urkunde von 964 geht hervor, dass der Ort schon längere Zeit vor 962 existiert haben muss und keine Neugründung war. Sehenswert ist die heutige Kirche, die aus dem 12. Jahrhundert stammt. Ihr ältester Teil ist die Krypta mit ihrem ins Mauerwerk eingebauten Ziborium und einer wuchtigen Säule. Bauliche und vorgeschichtliche Funde, zum Beispiel Grundmauern eines Turmes, ein mit Feldsteinen ausgesetzter Brunnen aus dem 14. bis 15. Jahrhundert, wurden entdeckt. Wirtschaftliche Grundlage des kleinen Ortes ist vorrangig die Land- und Forstwirtschaft. Die schöne Lage des Ortes im Ainetal und die Rad- und Wanderwege bieten Erholungssuchenden und Aktivurlaubern in Welpsleben gute Bedingungen zur Erkundung des Vorharzes. Eleonore Hebestreit, Radio HBW.

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1: Der Feldhamster. Kaum ein Tier polarisiert derzeit so sehr wie der Feldhamster. Das auch als europäische Hamster bezeichnete Nagetier treibt vor allem Unternehmer zur Verzweiflung, die neue Industrieflächen oder Straßen erschließen wollen. Denn meist völlig überraschend tauchen genau an den vorgesehenen Flächen Hamster auf und rufen Tierschützer auf den Plan. Diese weisen auf die Wichtigkeit des Schutzes der bedrohten Tiere hin. So manche Vorhaben sind durch die Feldhamster bereits verhindert worden. Noch bis 1980 sah die Sache völlig anders aus. Damals waren Feldhamster noch so zahlreich, dass sogar Prämien für jedes geschossene Tier gezahlt wurden. Die Felle der Hamster wurden zum Beispiel zur Ausfütterung von Mänteln und Jacken verwendet. In Aschersleben wurden Hamsterbaue noch bis zum Jahr 1975 begast. Seit dem 31. März 1980 stehen Feldhamster allerdings unter Naturschutz. Seitdem dürfen sie nicht mehr erlegt werden. In Brandenburg und Mecklenburg-Vorpommern gelten die Tiere heute als ausgestorben. Größere Populationen gibt es nur noch in Sachsen-Anhalt, Thüringen, der Rhein-Main-Region und in Teilen Bayerns. Im Gegensatz zu den als Heimtieren beliebten Gold- und Zwerghamstern ist der einheimische Feldhamster mit 20 bis 35 cm Länge und einem Gewicht von bis zu 500 Gramm ziemlich groß. Außerdem lebt er länger. Während man um den geliebten Goldhamster nach knapp anderthalb Jahren bereits wieder trauern muss, können Feldhamster bis zu 4 Jahre alt werden. Jedoch erreichen in freier Natur nur sehr wenige Tiere dieses Alter. Feldhamster sind wie alle Nagetiere ziemlich frühreif. So können Jungtiere bereits nach 2,5 Monaten selbst Junge bekommen. Nach einer Tragzeit von 20 Tagen erblicken die Babyhamster das Licht der Welt, um nach 3 bis 4 Wochen bereits selbstständig zu werden. Nun könnte man sich fragen, warum der Feldhamster bedroht ist, wenn er sich doch so tüchtig fortpflanzt. Dazu muss man bedenken, dass die allermeisten Jungtiere nicht überleben. Die Tiere sind noch zu unerfahren und haben Schwierigkeiten, eigene Baue zu finden. Im Sommer erfolgt meist ein 2. Wurf. Diese Jungtiere haben aber kaum Überlebenschancen, da zur selben Zeit die Ernte auf den Feldern beginnt. Der Feldhamster gehört zu den buntesten Säugetieren in unserer Region. Sein Fell ist am Rücken bräunlich-gelblich und am Bauch schwarz. Besondere Hingucker sind die rotbraunen Verzierungen am Schnäuzchen, rund um den Hals und über den Augen. Weiße Flecken an den Wangen, hinter den Ohren und hinter den Vorderbeinen sind eine weitere Verzierung. In Thüringen werden auch oft völlig schwarze Feldhamster beobachtet, die nur an den Ohren, Füßchen und an der Schnauze weiße Abzeichen haben. Feldhamster sind keine Kostverächter. Neben Halmen, Knollen, Getreide, Klee, Möhren, Kartoffeln, Kohlpflanzen und Zuckerrüben stehen auch Wildkräuter auf dem Speiseplan. Aber der Feldhamster verschmäht auch keine tierische Nahrung wie Regenwürmer, Engerlinge, Käfer und sogar seine eigenen Vettern, die Feldmäuse. Die Floskel Hamstern kommt daher, dass Hamster alles, was ihm Fressbares vor die Schnauze kommt, in seinen Hamsterbacken sammelt und das Futter dann in seine Vorratskammer in seinen Bau trägt. Die Hamsterbacken kommen auch bei der Abwehr von Feinden zum Einsatz. Das eigentlich nicht besonders wehrhafte Tierchen stellt sich bei Gefahr auf die Hinterbeine und bläst seine Backentaschen auf, um größer zu wirken. Dazu fletscht er die Zähne und ein lautes Zischen und Knurren soll den Feind zusätzlich erschrecken. Wenn alles nichts helfen will, wirft sich der Feldhamster auf den Rücken und zeigt den schwarzen Bauch und die weißen Füße. Dieser schwarze Bauch ähnelt dem Maul eines Raubtieres. Und die weißen Pfoten den entsprechenden Reißzähnen. Ganz schön schlau, der Feldhamster. Das war ein Beitrag über den Feldhamster, gesprochen von Mandy Politz für Radio HBW.

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1: 2 Uhr.
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2: In der Nacht ist es wechselnd bewölkt und die Tiefstwerte liegen bei 13 Grad. Heute klettert das Thermometer im Laufe des Tages auf 22 Grad. Es gibt einen Mix aus Sonne und Wolken, aber regnen wird es nicht. Am Abend ist der Himmel nur von leichten Wolken durchzogen und die Temperaturen sinken auf 17 Grad ab. Der weitere Trend. In den nächsten Tagen zeigt sich überwiegend die Sonne und es bleibt trocken. Die Höchstwerte liegen bei etwa 25 Grad. Eine angenehme Nacht wünscht Ihnen Vanessa Reine.
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